0: Es ist 2 Uhr und 26 Minuten. 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
1: Heute Nacht bleibt es meist trocken. Örtlich bildet sich Nebel, vor allem Richtung Ostallgäu. Dazu ist die Luft mild, bei Tiefstwerten zwischen 15 und 22 Grad. In Augsburg ist es nachts etwas wärmer. Am Morgen zeigt sich dann rasch die Sonne. Später wird es verbreitet heiß, mit viel Sonnenschein. Nur vereinzelt ziehen ein paar Wolken durch. Der Radioschwaben 3-Tage-Trend. Morgen geht es in Bayerisch-Schwaben und dem Allgäu freundlich und heiß weiter. Am Nachmittag stehen 30 bis 33 Grad an. Am Donnerstag ist es meist sonnig bis leicht bewölkt. Zum Freitag hin ändert sich wenig. Viel Sonne, hochsommerlich warm und insgesamt leicht ansteigende Temperaturen. In Dasing 17 Grad und bedeckt, in Sonthofen 17 Grad und trocken, in Wertingen 19 Grad.
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1: Aktuell sind uns keine Verkehrsbehinderungen und keine Blitzer bekannt. Weiterhin eine gute Fahrt.
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1: Am frühen Morgen gibt es teils noch Dunst, örtlich auch Nebel. Besonders im Ostallgäu ist es in der Früh noch neblig. Danach wird der Tag freundlich. Bis zum Mittag bilden sich rasch Quellwolken und am Nachmittag sind einzelne Schauer oder Gewitter möglich. Später wird es verbreitet heiß mit 29 bis 32 Grad. In der Nacht ist es meist mild mit 15 bis 18 Grad. Der Radio Schwaben 3-Tage-Trend. Morgen gibt es viel Sonne und nur wenige Wolken, dazu noch etwas wärmer. Am Donnerstag geht es freundlich bis leicht wechselhaft weiter und im weiteren Wochenverlauf setzt sich das warme bis heiße Sommerwetter in Bayerisch-Schwaben und im Allgäu fort. Aktuell meldet Friedberg trocken bei 17 Grad, Kempten am Rathaus trocken bei 18 Grad und Monheim trocken bei 22 Grad.
0: Es ist 2 Uhr und 55 Minuten. 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
2: Ich bin Hendrik Daum. Die Rentenkommission legt heute ihre Reformvorschläge vor. Die Experten wollen ihren Katalog mit 30 Maßnahmen am Vormittag an Kanzler Merz und Arbeitsministerin Baas übergeben. Schon am Wochenende waren die Kernstücke der Pläne bekannt geworden. Ja, und da gab es gleich schon jede Menge Kritik. Aus Berlin, Uli Reitinger.
3: Gerade für Linke und Gewerkschaften hören sich die Vorschläge an wie eine Giftliste. Höhere Beiträge, ein Teil davon soll an die Börse gehen, ein höheres Renteneintrittsalter, gekoppelt an die Lebenserwartung und die vielleicht dickste Kröte, die Frührente ohne Abschläge nach 45 Beitragsjahren soll wegfallen. Gerade SPD-Arbeitsministerin Baas dürfte sich schwer tun, diese Vorschläge guten Gewissens zu übernehmen.
2: Die US-Regierung hat die Sanktionen gegen iranische Ölprodukte vorerst ausgesetzt. Das teilte das amerikanische Finanzministerium mit. Der Schritt sei in dem Rahmenabkommen geregelt, das die USA und Iran vergangene Woche abgeschlossen hätten. Demnach sind in den kommenden 2 Monaten Importe von Öl aus dem Iran erlaubt. In dieser Zeit verhandeln beide Länder über ein endgültiges Friedensabkommen. Der Iran gehört zu den größten Ölproduzenten weltweit. UN-Generalsekretär Guterres hat angesichts finanzieller Kürzungen vor Rückschritten bei der AIDS- und HIV-Prävention gewarnt. Auf der Plattform X schrieb Guterres, die Zahl der AIDS-bedingten Todesfälle sei seit ihrem Höchststand im Jahr 2004 um 70% zurückgegangen. Dieser Fortschritt sei angesichts drastischer Mittelkürzungen jetzt jedoch bedroht. Bei der Fußball-WM hat sich am Abend Favorit Argentinien mit 2:0 gegen Österreich durchgesetzt. Die Argentinier sicherten sich damit vorzeitig das Ticket für die K.O.-Runde. Superstar Lionel Messi hat außerdem WM-Geschichte geschrieben mit seinen beiden Treffern gegen Österreich. Kann er jetzt insgesamt 18 WM-Tore für sich verbuchen? Das sind 2 mehr als der bisherige Rekordhalter Miroslav Klose.
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1: Und da gibt es gute Nachrichten. Uns liegen derzeit keine Verkehrsstörungen und keine Blitzer vor.
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0: Es ist 3 Uhr und 25 Minuten. 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
1: Zum Start in den Tag gibt es örtlich noch Nebelfelder. Danach setzt sich rasch die Sonne durch und bis zum Mittag wird es heiß mit meist 29 bis 32 Grad. Nur im Ostallgäu ist es stellenweise noch etwas trüber. Heute Abend bleibt es oft freundlich und nur locker bewölkt. Der Radio Schwaben 3-Tage-Trend. Morgen gibt es viel Sonne und erneut hochsommerliche Wärme. In der Früh teils um 15 bis 18 Grad. Am Donnerstag geht es ähnlich weiter mit Sonne und ein paar Wolken. Zum Freitag hin ist es noch etwas wärmer und überwiegend freundlich in Bayerisch-Schwaben und dem Allgäu. Im Moment haben wir in Affing 17 Grad bei leichter Bewölkung, in Germeringen 21 Grad und in Donauwörth 18 Grad.
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1: Radio Schwaben wünscht euch weiterhin gute Fahrt. Im Moment läuft der Verkehr ohne Störungen und Blitzer.
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1: Zum Start in diesen frühen Morgen bilden sich örtlich Nebelfelder. Sonst ist es oft noch locker bewölkt oder klar. Bis zum Vormittag setzt sich zunehmend die Sonne durch. Später bilden sich Quellwolken und am Nachmittag sind einzelne kräftige Schauer oder Gewitter möglich. Dabei steigt die Temperatur von rund 15 bis 21 Grad am frühen Morgen auf heiße 29 bis 32 Grad. Vor allem im Ostallgäu und rund um das Donautal kann sich der Nebel anfangs stellenweise etwas länger halten. Der Radio Schwaben 3-Tage-Trend. Morgen ist es meist freundlich. Später gibt es zwischen Nordschwaben und dem Allgäu Sonne und Wolken bei erneut viel Wärme. Am Donnerstag ist es ähnlich, mit freundlichen Abschnitten und sommerlicher Hitze. Im weiteren Wochenverlauf setzt sich das warme bis heiße Wetter oft freundlich und nur zeitweise wolkig fort. Die aktuellen Wetterwerte: Haunstetten 20 Grad und trüb, im Endstadt 17 Grad, Wemding 21 Grad und trüb.
0: Es ist 3 Uhr und 58 Minuten. 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
2: Ich bin Hendrik Daum. Die Rentenkommission legt heute ihre Reformvorschläge vor. Die Experten wollen ihren Katalog mit 30 Maßnahmen am Vormittag an Kanzler Merz und Arbeitsministerin Baas übergeben. Schon am Wochenende waren die Kernstücke der Pläne bekannt geworden. Ja, und da hagelte es gleich schon mal jede Menge Kritik. Aus Berlin, Uli Reitinger.
3: Gerade für Linke und Gewerkschaften hören sich die Vorschläge an wie eine Giftliste. Höhere Beiträge, ein Teil davon soll an die Börse gehen, ein höheres Renteneintrittsalter, gekoppelt an die Lebenserwartung und die vielleicht dickste Kröte, die Frührente ohne Abschläge nach 45 Beitragsjahren soll wegfallen. Gerade SPD-Arbeitsministerin Baas dürfte sich schwer tun, diese Vorschläge guten Gewissens zu übernehmen.
2: Die US-Regierung hat die Sanktionen gegen iranische Ölprodukte vorerst ausgesetzt. Das teilte das amerikanische Finanzministerium mit. Der Schritt sei in dem Rahmenabkommen geregelt, das die USA und der Iran vergangene Woche abgeschlossen hätten. Demnach sind in den kommenden 2 Monaten Importe von Öl aus dem Iran erlaubt. In dieser Zeit verhandeln beide Länder über ein endgültiges Friedensabkommen. Der Iran gehört zu den größten Ölproduzenten weltweit. UN-Generalsekretär Guterres hat angesichts finanzieller Kürzungen vor Rückschritten bei der AIDS- und HIV-Prävention gewarnt. Auf der Plattform X schrieb Guterres, die Zahl der AIDS-bedingten Todesfälle sei seit dem Höchststand im Jahr 2004 um 70% zurückgegangen. Dieser Fortschritt sei angesichts drastischer Mittelkürzungen jetzt aber bedroht. Bei der Fußball-WM hat Frankreich den Irak mit 3:0 besiegt. Die Tore schossen zweimal Mbappé und Dembélé. Die zweite Halbzeit hatte sich wegen eines heftigen Unwetters um fast 2 Stunden verzögert. Die Besucher waren aufgefordert worden, die Tribünen zu verlassen. Und Argentiniens Superstar Lionel Messi ist jetzt alleiniger WM-Rekordtorschütze. Messi schoss für sein Team beide Tore beim 2:0 gegen Österreich. Damit ist Messi mit jetzt 18 Treffern am bisherigen Rekordtorschützen Miroslav Klose vorbei. Beigezogen, der es auf 16 WM-Tore gebracht hat.
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1: Aktuell sind uns keine Verkehrsbehinderungen und keine Blitzer bekannt. Weiterhin eine gute Fahrt.
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0: Es ist 4 Uhr und 25 Minuten. 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
1: Zum Start in diesen Dienstag lösen sich Frühnebel und letzte Wolken rasch auf. Danach ist es heute meist freundlich und sehr warm. Am Nachmittag wird es zunehmend drückend, mit einzelnen kräftigen Schauern und Gewittern, örtlich auch mit Hagel. In den frühen Stunden liegen die Werte bei 15 bis 21 Grad. Besonders im Ostallgäu und rund um Neu-Ulm-Günzburg ist es anfangs noch dunstig. Vorsicht bei kräftigen Gewittern mit Hagel. Der Radio Schwaben 3-Tage-Trend. Morgen ist es oft sonnig, später ziehen mehr Wolken durch. Am Nachmittag bleibt es aber meist trocken und heiß bei 30 bis 33 Grad. Am Donnerstag gibt es in Bayerisch-Schwaben und dem Allgäu einen Mix aus Sonne und Wolken. Dazu weiterhin hochsommerliche Wärme. Im weiteren Wochenverlauf setzt sich das freundliche und noch etwas wärmere Wetter fort. In Zusmarshausen 17 Grad und leicht bewölkt. In Mindelheim 21 Grad und stark bewölkt. In Bissingen 17 Grad und wolkenlos.
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1: Ruhiger und störungsfreier Verkehr im Sendegebiet. Derzeit wird in unserer Region nicht geblitzt. Meldet Staus und Blitzer immer per WhatsApp unter 08000 11 82 11.
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1: Zum Start in diesen Tag gibt es örtlich Nebelfelder, vor allem im Ostallgäu und im Donautal. Danach setzt sich rasch die Sonne durch. Ab Mittag türmen sich wieder Quellwolken auf und am Nachmittag sind einzelne kräftige Schauer und Gewitter möglich. Gegen Abend lockert es stellenweise wieder auf. In der Nacht sinken die Temperaturen auf etwa 15 bis 22 Grad. Der Radio Schwaben 3-Tage-Trend. Morgen startet oft freundlich, später ziehen ein paar Wolken durch. Insgesamt ist es aber meist trocken und heiß mit 30 bis 33 Grad. Am Donnerstag gibt es Sonne und Wolken im Wechsel, dazu weiterhin hochsommerliche Wärme. Im weiteren Wochenverlauf ist es noch etwas freundlicher und verbreitet sehr warm bis heiß in Bayerisch-Schwaben und dem Allgäu. In Affing 16 Grad, in Marktoberdorf 20 Grad bei Wolkenlos, in Burgau 17 Grad bei Wolkenlos.
0: 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Es ist 4 Uhr und 55 Minuten. 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
2: Ich bin Hendrik Daum. Einen schönen guten Morgen. Die Rentenkommission übergibt heute nach mehr als 5 Monaten Beratungszeit ihren Abschlussbericht an Bundeskanzler Merz und Arbeitsministerin Baas. Einige Vorschläge waren bereits vorab bekannt geworden, darunter eine Anhebung des Renteneintrittsalters. Außerdem soll eine neue Kapitalsäule aufgebaut werden, um die Renten in Zukunft höher halten zu können. Und die Rente ohne Abschläge für besonders langjährig Versicherte soll wegfallen. US-Präsident Trump hat sich mit Blick auf die Verhandlungen mit dem Iran zuversichtlich gezeigt. Im Oval Office sagte Trump, solange der Iran die USA respektiere, werde es keine Probleme geben. Bei den Gesprächen in der Schweiz wurden nach US-Angaben in mehreren Bereichen Fortschritte erzielt. Demnach will der Iran wieder Inspektoren der Internationalen Atomenergiebehörde ins Land lassen. Eine Bestätigung des Iran dafür gibt es bislang aber nicht. Die Verhandlungen in der Schweiz sollen eine Grundlage schaffen, um den Konflikt endgültig zu beenden. Die aktuell große Hitze im Freistaat, die hängt natürlich auch in den Klassenzimmern. Trotzdem gibt es laut dem Bayerischen Kultusministerium keine feste Temperaturgrenze mehr, ab der automatisch hitzefrei ist. Ob der Unterricht früher endet, das entscheidet jede Schulleitung selbst. Wichtig ist dabei auch, ob man in kühlere Klassenzimmer ausweichen kann. Gerade an Grundschulen spielt zusätzlich eine Rolle, ob die Kinder überhaupt früher abgeholt oder betreut werden können. Wir schauen zur Fußball-WM. Da hat Frankreich gegen den Irak mit 3:0 gewonnen. Die Tore schossen zweimal Mbappé und Dembélé. Die Partie war wegen eines starken Gewitters für mehr als 2 Stunden unterbrochen worden. Norwegen setzte sich verdient, aber glücklich mit 3:2 gegen den Senegal durch. Und Argentinien hat Österreich mit 2:0 geschlagen. Die Argentinier haben damit vorzeitig die K.O.-Runde erreicht. Lionel Messi hat dabei WM-Geschichte geschrieben. Mit seinen beiden Treffern kann er jetzt insgesamt 18 WM-Tore für sich verbuchen. Das sind 2 mehr als der bisherige Rekordhalter Miroslav Klose.
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1: Und da gibt es gute Nachrichten. Uns liegen derzeit keine Verkehrsstörungen und keine Blitzer vor.
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5: Es geht weiter in den nächsten Sommertag. Hier sind wieder Franzi und Lukas.
6: Hallo.
5: Und es ist ja ziemlich viel zu früh, würde ich sagen.
6: Ja.
5: Aber trotz allem sind wir schon wach und gehen jetzt mit euch durch diesen und vor allem erstmal in diesen bestimmt wunderschönen Tag. Wir machen das Beste draus. Wir sind da bis 9.
6: Richtig.
5: Auf geht's.
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0: Es ist 5 Uhr und 25 Minuten. 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
1: Der frühe Morgen zeigt sich stellenweise mit Nebelfeldern, sonst kommt rasch die Sonne heraus. Im Tagesverlauf bilden sich Quellwolken und am Nachmittag sind zwischen Nordschwaben und dem Allgäu einzelne kräftige Schauer oder Gewitter möglich. Dazwischen wird es heiß mit Spitzen um 30 Grad, im Ostallgäu und in den Nebelzonen anfangs noch etwas gedämpfter. Der Radio Schwaben 3-Tage-Trend. Morgen gibt es nach örtlichem Frühnebel viel Sonne und nur lockere Wolken, dazu verbreitet 30 bis 33 Grad. Am Donnerstag ist es meist freundlich mit Sonne und Wolken, im Allgäu anfangs noch einzelne Nebelfelder und zum Freitag hin setzt sich das warme bis heiße Sommerwetter in unserer Region fort. In Dasing 15 Grad und klar, in Jengen 18 Grad und leicht bewölkt sowie in Asbach-Beumenheim 17 Grad.
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1: Aktuell sind uns keine Verkehrsbehinderungen und keine Blitzer bekannt. Weiterhin eine gute Fahrt.
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3: Heute früh gibt es bei uns teils Nebelfelder. Im Laufe des Vormittags setzt sich dann zunehmend die Sonne durch. Später ist es zwischen Nordschwaben und dem Allgäu verbreitet warm bis heiß. Am Nachmittag ziehen einzelne Schauer und Gewitter auf, örtlich auch kräftig. In der Nacht liegen die Temperaturen bei 16 bis 22 Grad. Der Radio Schwaben 3-Tage-Trend. Morgen gibt es nach Frühnebel viel Sonne, später ein paar Wolken, dazu heiße 30 bis 33 Grad. Am Freitag ist es meist freundlich und sehr warm. Zum Wochenende hin setzt sich das hochsommerliche Wetter fort. Im Moment in Dinkelscherben 16 Grad, in Fronten 16 Grad und klar. In Wallerstein 17 Grad und wolkenlos.
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2: Es ist 5 Uhr und 57 Minuten. 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
4: Ich bin Justin Hamm. Guten Morgen. Die Rentenkommission legt heute ihre Reformvorschläge vor. Die Experten übergeben ihren Katalog mit 30 Maßnahmen an Kanzler Merz und Arbeitsministerin Baas. Am Wochenende waren bereits Kernstücke der Pläne bekannt geworden und da hagelte es gleich schon mal jede Menge Kritik. Aus Berlin, Uli Reitinger.
5: Gerade für Linke und Gewerkschaften hören sich die Vorschläge an wie eine Giftliste. Höhere Beiträge, ein Teil davon soll an die Börse gehen, ein höheres Renteneintrittsalter, gekoppelt an die Lebenserwartung und die vielleicht dickste Kröte, die Frührente ohne Abschläge nach 45 Beitragsjahren soll wegfallen. Gerade SPD-Arbeitsministerin Baas dürfte sich schwer tun, diese Vorschläge guten Gewissens zu übernehmen.
4: Diebstahl im deutschen Einzelhandel hat 2025 einen neuen Rekord erreicht. Laut einer IHI-Studie sind Waren im Wert von mehr als 4,3 Milliarden Euro gestohlen worden. Ein Anstieg von fast 30%, wenn man den Wert mit 2020 vergleicht. Den größten Anteil haben Einzelkundendiebstähle. Ein Drittel der Fälle wird organisierten Tätergruppen zugeschrieben. Wegen der anhaltenden Hitzewelle rufen die Stadtwerke München zu einem sparsamen Umgang mit Trinkwasser auf. Der Wasserverbrauch liegt aktuell rund 20% über dem Durchschnitt eines normalen Junitags. Die Bürgerinnen und Bürger sollen auf das Bewässern von Gärten, das Befüllen von Pools und das Autowaschen verzichten. Die Trinkwasserversorgung sei zwar stabil, doch die Hitzewelle und fehlender Regen belasteten die Ressourcen. Bei der Fußball-WM hat Frankreich mit 3:0 gegen den Irak gewonnen. Die Partie war wegen eines starken Gewitters für mehr als 2 Stunden unterbrochen worden. Norwegen setzte sich mit 3:2 gegen den Senegal durch. Argentinien hat Österreich mit 2:0 besiegt. Die Argentinier haben damit vorzeitig die K.O.-Runde erreicht. Lionel Messi krönte sich mit 2 Toren zum alleinigen WM-Rekordtorschützen. Er überholte den bisherigen Rekordhalter Miroslav Klose.
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6: Und wir schauen auf die A96 Lindau Richtung München. Bitte aufpassen zwischen Bad Wörishofen und Buchloe West. Da liegt ein Kanister auf dem linken Fahrstreifen.
7: Blitzer habe ich keine für euch. Falls ihr welche seht, gerne melden unter der 08000 11 82 11.
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6: Ihr hört Radio Schwaben am Dienstag und es wird ein wirklich, wirklich warmer Tag.
7: Ja.
6: Ja, Franzi, bist du voller Vorfreude?
7: Boah, ich bin ehrlich mit euch. Ich mag Hitze gar nicht.
6: Ja, es ist, ich glaube wirklich, manche Leute sagen sich gerade, geil, endlich ist es soweit, endlich Sommer. Andere finden es gar nicht gut. Mhm. Aber egal, ob ihr es super findet oder ob ihr sagt, boah, gar keinen Bock, wir bringen euch so oder so definitiv durch den Tag mit den 80ern, 90ern aktuellen Hits. Egal, ob ins Schwimmbad oder ob ihr euch zu Hause einsperrt. Wir sind da für euch. Auf geht's.
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0: Ihr hört Radio Schwaben, euer Frühstücksradio, und ich hoffe, bei euch ist es nicht so unfassbar warm.
1: Mhm.
0: Puh. Ja, wir grüßen euch aus unserem Studio. Hier ist es schon ordentlich aufgeheizt und es ist halt schon auf die Uhr. Was zur, naja. Und deswegen haben wir jetzt unsere Jojo Schweizer hier. Jojo, ganz wichtige Frage. Was kann man denn bei so einem Wetter überhaupt noch anziehen?
1: Ja, eigentlich würde ich jetzt sagen nackt, aber Franzi, das wollen wir uns mit Lukas nicht antun, glaube ich.
2: Oh nein.
0: Hallo, hallo. Ja, okay, habt ihr recht, verdammt. Okay, Jojo, alles klar. Dann leg doch mal los jetzt. Mal kurz ernsthaft, ja? Okay.
1: Okay, ich bin wieder ernst bei der Sache. Also leichte, luftige Stoffe wie Baumwolle, Leinen oder so spezielle Funktionsstoffe, die umschmeicheln den Körper und es fühlt sich einfach kühl an. Helle Farben wie weiß, beige oder hellblau sind auch besser als dunkle Kleidung, weil sie ganz einfach weniger Sonnenstrahlen aufnehmen. Ja. Bei den Schuhen gilt es auch einiges zu beachten. Atmungsaktiv ist gar nicht schlecht oder einfach Sandalen, wo die Füße frische Luft atmen können. Und wenn ihr länger unterwegs seid, dann achtet auch auf eure Socken. Die sollten recht dünn sein und auch feuchtigkeitsableitend. So kann man Blasen vorbeugen.
2: Wunderbar.
0: Höchst interessant. Vielen Dank, liebe Jojo. Und vor allem auch ganz, ganz wichtig, oftmals lange Kleidung ist bei großer Hitze besser als kurze Kleidung. Mhm. Natürlich wird der Körper oft besser vor der Sonneneinstrahlung geschützt und dadurch auch vor der Hitze und dem Austrocknen. Das heißt, so lange Leinenhosen, die ganz, ganz weit geschnitten sind, ist manchmal auch besser als eine kurze Hose.
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0: Wir wünschen euch einen wunderschönen guten Morgen an diesem Dienstag auf Radio Schwaben, dem Frühstücksradio. Und jetzt haben wir was ganz Romantisches für euch.
1: Und zwar einen romantischen Rundgang in Nördlingen. Hm. Oh, ist das herrlich. Heute Abend von 20.30 Uhr bis 21.30 Uhr. Und ich weiß nicht, wie es euch geht, aber aktuell bei dem Wetter so wirklich früh ins Bett gehen, ja, schwierig. Es ist draußen noch hell. Klar, man kann die Rollläden runter machen, aber dann wird es halt extrem warm. Hm. Deswegen kann man auch mal am Abend was machen. Es ist ein geführter Abendspaziergang durch die mittelalterliche Altstadt von Nördlingen. Die ist so wunderschön, das ist wirklich extrem romantisch, besonders bei der Dämmerung mit ganz besonderem Flair. Der Sonnenuntergang über dem Daniel und den Dächern von Nördlingen, der über die Stadtmauer ebbt. Wow, das ist wirklich ein Traum.
0: Großartig.
1: Natürlich gibt es Geschichten zu den Häusern und die Stadtgeschichte, die geht ja über 1000 Jahre zurück, ist ja der Wahnsinn. Ihr könnt die schönsten, verstecktesten Winkel entdecken und ja, wie gesagt, die Stadt ist natürlich dann abends auch noch schön beleuchtet und das ist so besonders atmosphärisch. Dann kehrt man noch irgendwo ein, was essen, noch was trinken und ein Eis und so. Also es ist ein Traum und es ist ein bisschen Urlaubsfeeling an dem ganz normalen Dienstag, aber in Bayerisch-Schwaben geht sowas. Heute Abend der abendliche Rundgang in der Stadt Nördlingen.
0: Ach, Träumchen.
1: Es ist ein Traum.

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1: Es ist 6 Uhr und 24 Minuten. 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
2: Heute ist der Morgen teils neblig, teils schon freundlich. Bis zum Vormittag setzt sich mehr Sonne durch. Am Mittag und Nachmittag türmen sich in Bayerisch-Schwaben und im Allgäu Quellwolken auf. Dazu sind örtlich kräftige Schauer oder Gewitter möglich, bei heißen 29 bis 32 Grad. Am Abend bleibt es noch leicht wechselhaft, besonders zwischen Donau und den Alpen. Der Radio Schwaben 3-Tage-Trend. Morgen ist es oft sonnig, später gibt es wieder mehr Wolken, meist bleibt es aber trocken bei 30 bis 33 Grad. Am Donnerstag setzt sich das freundliche und sehr warme Wetter fort. Zum Freitag hin bleibt es überwiegend heiter und hochsommerlich. Aktuell in Neusäß 16 Grad und klar, in Memmingen 16 Grad und wolkenlos und in Nordschwaben 17 Grad.
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4: Und aktuell haben wir keine Meldungen für euch von ADAC oder Polizei. Kommt gut durch.
5: Blitzerhammer immer noch keine. Meldet sie gerne, falls ihr welche seht, unter der 08000 1182 11.
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4: Das Radio Schwaben Kleiderschrank-Update rollt ran. Franzi, was ziehen wir denn heute an?
5: Juju Schweizer hat schon gesagt, luftig und locker soll es sein. Am besten Stoffe wie Leine oder Baumwolle, denn die saugen den Schweiß auf.
4: Und was tatsächlich auch noch nicht unwichtig ist, am besten tatsächlich lange Klamotten anziehen. Natürlich sehr dünne, sehr weite Klamotten. Ja. Aber die direkte Sonneneinstrahlung auf eure Haut macht es noch heißer, als es eh schon ist. Also lange Klamotten bei extremer Hitze, keine allzu schlechte Idee. Aber dünn müssen es sein, gell?
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2: Und von Nordschwaben bis ins Allgäu erzählen wir euch natürlich auch täglich die Radio Schwaben Stadtgeschichte. Ja, da sind wir unterwegs in der gesamten Region. Und die liebe Franzi, die wühlt sich nicht durch die Bibliotheken, die ist dann voller Staub und sitzt dann mit so einer Kerze unten in so einem Keller und liest für euch die Stadtgeschichten.
3: Ja.
2: Und das kommt am Ende dabei raus.
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3: Graf Albert von Oettingen war ein bekannter und leidenschaftlicher Jäger. Am liebsten streifte er früher morgen durch die Wälder des Ries, wenn alles noch still war und die Natur gerade erwachte. Eines Morgens sagte er zu seinem Begleiter:
4: Ach, wie ruhig es hier ist.
3: Einer seiner Männer antwortete, dass die Nördlinger genau zu dieser Zeit oft heimlich Lerchen fangen würden. Diese galten damals als besondere Delikatesse. Der Graf wurde sofort wütend, denn die Lerchenjagd war eigentlich verboten. Er ließ die Wilderer suchen und stellte sie zur Rede. Dafür verhängte er harte Strafen. Damit machte er sich in Nördlingen viele Feinde. Die Menschen dort waren so verärgert über ihn, dass sich schließlich der Hass gegen den Grafen richtete. Der Graf ahnte jedoch nichts davon und setzte seine Jagd fort. Eines Tages begegnete er im Wald einer Gruppe von Reitern. Sie wirkten zunächst harmlos und trugen ihre Waffen scheinbar nur über der Schulter. Der Graf sprach freundlich mit ihm und ritt anschließend weiter. Doch kurz darauf zogen die Männer ihre Waffen und es fielen Schüsse. Der Graf wurde getroffen und stürzte schwer verletzt vom Pferd. Noch am selben Ort starb er. Die Männer hatten ihn aus Rache erschossen. So endete das Leben des Grafen von Oettingen, der sich durch seine Strenge viele Feinde gemacht hatte.
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0: Spielen wir auch hier an diesem Dienstagmorgen im Frühstücksradio. Schön, dass ihr dabei seid.
1: Morgen.
0: Und ihr wisst ja, ihr könnt uns immer kontaktieren unter der 08011 82 11, und das hat auch der Simon aus Günzburg gemacht.
1: Ja, er hatte nämlich einen Musikwunsch und ich finde, das ist ein Musikwunsch, der crackt einfach rein. Ich werde es gleich erklären, das dumme Wortspiel, weil er hat sich nämlich Uncle Cracker gewünscht.
0: Ach.
1: Ja, so ein tolles Wortspiel war es eigentlich gar nicht.
0: Nein.
1: Aber Uncle Cracker, der hat eben diesen einen Hit damals in den 2000ern gehabt. In USA ist es ein relativ bekannter Country-Künstler. Mhm. Hier in Deutschland hat er eigentlich nur so ein, zwei Hits, aber Follow Me,
0: Hammer.
1: Der ist auch hier rüber, über den großen Teich gekommen. Mhm. Und das ist so ein richtiger, das ist so ein Sommerhit. Ich sitze abends mit meinem Bierchen draußen am Feuer,
0: ja,
1: und schaue mir den Sonnenuntergang an. Hit.
0: Mhm.
1: Der passt einfach so zum Sommer, wir lassen es heute langsam angehen, genießen das Wetter und stressen uns nicht rein. Macht einfach einen entspannten Tag. Simon aus Günzburg, das war ein geiler Musikwunsch.
0: Ja.
1: Hier ist Uncle Cracker für euch.
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1: Heute früh gibt es bei uns teils Nebelfelder. Im Mittelteil zwischen Nordschwaben und dem Allgäu hält sich das. Im Donautal und Richtung Ostallgäu örtlich noch etwas länger. Sonst kommt rasch die Sonne durch. Später ist es verbreitet heiß. Am Nachmittag ziehen vorübergehend dichtere Quellwolken durch. In der kommenden Nacht ist es meist klar und mild bei 15 bis 21 Grad. Der Radio Schwaben 3-Tage-Trend. Morgen beginnt es vor allem im Allgäu örtlich neblig. Danach gibt es viel Sonne und am Nachmittag hochsommerliche 30 bis 33 Grad. Am Donnerstag ist es noch freundlicher und etwas windiger. Am Freitag überwiegend heiter und sehr warm. Die Tendenz zeigt weiter leicht nach oben. In Pöttmes 17 Grad, in Lindau wolkenlos bei 18 Grad, in Nördlingen klar bei 18 Grad.
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0: Es ist 6 Uhr und 58 Minuten. 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
3: Ich bin Justin Hamm. Guten Morgen. Ab heute heißt's in Bayern Daumen drücken für die Schülerinnen und Schüler, die zum sogenannten Quali antreten, also den qualifizierenden Abschluss an den Mittelschulen. Angela Kress berichtet.
4: Für die Schülerinnen und Schüler stehen heute Prüfungen in der jeweiligen Muttersprache auf dem Plan. Wer es Quali besteht, kann sich dann auf eine Ausbildung bewerben oder auch weiter zur Schule gehen. Zum Beispiel noch in die 10. Klasse an der Mittelschule und den mittleren Schulabschluss machen. Für beide zusammen, also fürs Quali und den mittleren Abschluss, treten in diesem Jahr rund 61.000 Schülerinnen und Schüler zu den Abschlussprüfungen an.
3: Das Verhalten von Schülerinnen und Schülern macht Lehrkräften immer stärker zu schaffen. Wie aus dem Deutschen Schulbarometer der Robert-Bosch-Stiftung hervorgeht, geben mittlerweile 46% an, dass das für sie die größte berufliche Belastung ist. Vor 2 Jahren hatte das nur gut jede dritte befragte Lehrkraft so empfunden. Platz 2 der größten Belastungen sind teils große Leistungsunterschiede in den Klassen. Die Polizei in der Oberpfalz und in Niederbayern ist nicht nur unser Freund und Helfer, sondern setzt sich auch für den Schutz von Wildtieren ein. Die Beamtinnen und Beamten suchen bis in den Herbst nach illegalen Fallen, Giftködern und verletzten Tieren. Hintergrund sind immer wieder registrierte Straftaten gegen geschützte Arten wie Wölfe, Luchse und Greifvögel. Frankreich, Argentinien und Norwegen stehen im 16. Finale der Fußball-WM. Die Franzosen haben auch ihr 2. Gruppenspiel gewonnen. 3:0 hieß es gegen den Irak. Die Partie in Philadelphia war wegen eines Unwetters 2 Stunden unterbrochen. Argentinien besiegte Österreich mit 2:0. Dabei avancierte Lionel Messi zum alleinigen WM-Rekordtorschützen. Und Norwegen feierte einen 3:2-Sieg gegen den Senegal.
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5: Und servus. Aktuell haben wir keine Meldungen von ADAC oder Polizei. Kommt gut durch.
6: Ich habe Blitzer für euch in Augsburg, Blücherstraße, Friedberger Straße und die Werdachstraße und in Bobingen, Königsbrunner Straße.
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5: Was macht ihr so in der Woche, um mit der Hitze klarzukommen? Sandra aus Kübach hat uns geschrieben.
6: Sie sagt, ich fange so früh an zu arbeiten wie nur möglich und sobald ich rauskomme, geht's direkt an den See. Gestern alle Einkäufe erledigt, gewaschen, geputzt. Die Woche wird faul und ich freue mich drauf.
5: Du machst es ganz genau richtig. Mhm. Ja, es ist heiß, aber wir machen das Beste draus. Wir haben so viele tolle Seen, Flüsse in der Region. Lasst euch irgendwie gut gehen und redet mit eurem Chef. Meistens findet sich eine Lösung.
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2: Schon 19 Grad in Nördlingen. 19 auch in Friedberg und 21 sind schon am Bodensee. Also es ist jetzt schon warm, aber es wird noch deutlich wärmer.
3: Ja, die Sonne brutzelt gnadenlos. Toll am Baggersee mit Aperol und Sonnenbrille. Nicht so toll auf der Arbeit und auch nicht für die Gärten und Blumen.
2: Ja, zu viel Sonne lässt natürlich alles welk werden. Aber wir lieben ja unsere schönen grünen Gärten, unsere bunten und Balkone auch und die Fensterbretter in der ganzen Region. Zum Glück liebt er sie auch. Radio Schwaben Gartenexperte Markus Schorer eilt heran mit Gießkanne und Gartenschlauch.
4: Die Gartentipps für den Hochsommer. Am besten morgens gießen, ideal zwischen 5 und 8 Uhr, da verdunstet einfach weniger Wasser. Selten aber durchdringend gießen, das regt das Wurzelwachstum an. Beim Rasenschnitt lieber mulchen, Stroh und gehäckseltes Material auf die Beete legen, der Boden bleibt dann einfach länger feucht und kühler. Nicht in der Mittagshitze schneiden oder umpflanzen, die Pflanzen verlieren dabei noch zusätzlich Wasser. Tomaten und Gurken zusätzlich regelmäßig kontrollieren. Die Starkzehrer benötigen richtig viel Wasser bei der Hitze. Verblühtes entfernen, dass die Sommerblumen weitere neue Blüten bilden können und die Kübelpflanzen ruhig mal beschatten. Einfach in den Schatten ziehen, da fühlen sie sich einfach wohler.
3: Markus Schorer hat an alles gedacht. Wir hoffen, euren Gärten geht's einigermaßen gut. Und wenn es doch mal ein Stück Rasen nicht packt, dann ist es auch nicht so schlimm. Dann wird's halt der nächste Grillplatz.

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1: Ja, heute schauen wir mal ein bisschen weiter aus der Region, aber nicht zu weit weg. Wir schauen nach München. Da ist nämlich einer der aktuell größten Künstler, würde ich jetzt einfach mal behaupten. The Weeknd kommt auf große Stadiontournee. Der ist in der Allianz Arena München und mehrere Tage hintereinander. Am 25. am Donnerstag und am 26. am Freitag. Und die Tickets, die sind wirklich rar. Ihr solltet euch beeilen, wenn ihr das sehen wollt.
2: Ja, The Weeknd, wie gesagt, auf ganz großer Welttournee. Ich war vor ein paar Monaten in Brasilien, da hat er nämlich auch gespielt in Rio de Janeiro und jetzt spielt er München, verrückt.
1: Wahnsinn.
2: Also ist mir hinterhergereist.
1: Natürlich.
2: Danke, The Weeknd. Also schön, danke schön. Wir können uns gerne auf ein Bierchen treffen. Aber ernsthaft, also es ist natürlich eine Wahnsinnsshow, unglaublich in der Arena. Das ist schon wirklich was richtig, richtig
1: krass.
2: Fettes.
1: Mhm.
2: Er spielt dreimal am Stück. Für Samstag sind die Tickets leider schon weg. Also wenn ihr euch dafür entscheiden solltet, sollte man relativ schnell sein.
1: Mhm.
2: Ja, The Weeknd ist einfach, ja, der ist einfach extrem angesagt. Das schon seit sehr, sehr vielen Jahren. Sein Song Blinding Lights ist übrigens der meistgestreamte Song aller Zeiten. Und deswegen ist er jetzt hier für euch. The Weeknd mit Blinding Lights und alle Infos zum Konzert oder zu den Konzerten gibt es natürlich auf Radio.

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3: Es ist 7 Uhr und 25 Minuten. 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
4: Zum Start in diesen Morgen lösen sich letzte Nebelfelder rasch auf. Danach setzt sich viel Sonne durch und am Nachmittag ist es verbreitet heiß mit rund 29 bis 32 Grad. Der Wind ist meist schwach, nur örtlich frischt er etwas auf. Der Radio Schwaben 3-Tage-Trend. Morgen gibt es vor allem im Allgäu stellenweise wieder Nebel. Später scheint oft die Sonne. Dazu sind es in der Früh 15 bis 18 Grad und am Nachmittag erneut um 31 bis 33 Grad. Am Donnerstag geht es ähnlich weiter, meist freundlich und noch etwas wärmer. Zum Freitag hin ist es sonnig bis heiter und hochsommerlich in Bayerisch-Schwaben und im Allgäu. Aktuell haben wir in Augsburg 20 Grad und wolkenlos, in Füssen Nebel bei 19 Grad, in Illertissen 19 Grad bei leicht bewölkt.
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5: Und wir schauen raus auf die A8 Stuttgart Richtung München. Da haben wir einen Stau zwischen dem Kreuz Ulm-West und Ulm-Ost. Bitte plant mehr Zeit ein. Und dann B17 Richtung Landsberg wie immer ein bisschen Stop and Go im Stadtgebiet von Augsburg.
6: Blitzer haben wir auch noch für euch in Augsburg, Blücherstraße, Friedberger Straße und die Wettachstraße und in Bobingen, Königsbrunner Straße.
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5: Ihr seid gerade noch ganz entspannt beim Grillen, trinkt ein Aperol am Baggersee, sonnt euch auf der Terrasse. Wusch.
6: Sommergewitter. Sie kommen schnell, wüten stark und hinterlassen nicht selten ordentlich Verwüstung.
5: Schon in den letzten Jahren hatten wir immer wieder heftige Fälle bei uns in der Region. Das ist aber alles nicht ganz so schlimm, wenn man gut abgesichert ist.
6: Welche Versicherung braucht ihr in aktuellen Zeiten? Klären wir gleich mit einem Versicherungsexperten im Frühstücksradio.
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0: sind für euch da, ganz egal was kommt. Hier ist euer Frühstücksradio mit Franzi und Lukas. Schönen guten Morgen. Das ist euer Team für den Dienstag. Wir lassen euch auf gar keinen Fall hängen.
1: Und vor allem lassen wir euch in nichts reinlaufen, was zu verhindern wäre, zum Beispiel ins Gewitter.
0: Hagel, Sturm, unendliche Mengen Regen. Ja, so Sommergewitter die letzten Jahre, die haben schon einiges an Unheil angerichtet bei uns. Deshalb ist abgesichert sein wirklich, wirklich wichtig. Aber was ist denn jetzt wirklich, wirklich sinnvoll?
2: Wichtig ist zum einen natürlich in der Wohngebäudeversicherung, dass die Gefahr Sturmhagel versichert ist, sowie natürlich auch Feuergefahr, was mitunter auch Überspannungsschäden mit einschließt. Also beispielsweise TV-Geräte, Receiver, Router, zählt alles zum Hausrat. Und immer wichtiger werden auch die sogenannten Elementargefahren. Sprich bei Starkregen oder Überschwemmung hatten wir leider schon sehr oft in der Region.
1: Es gibt gefühlt 1000 Versicherungen für jedes Thema, aber das sind die, die wichtig sind, wenn es um Gewitter bei uns in der Region geht, sagt Ergo-Versicherungsexperte Johannes Scholz aus Kloster Lechfeld im Landkreis Augsburg.
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0: Es ist heiß im Radio Schwabenstudio. Schönen guten Morgen. Auch vom Ries bis zum Bodensee wird geschwitzt. Heiß wird's diese Woche. Deswegen haben wir ein paar kühle Seen für euch rausgesucht.
1: Ja, wir haben hier den Radio Schwaben Abkühltipp, wenn man so möchte. Wo könnt ihr hin, wenn er sagt, boah, ich will es einfach mal so richtig kalt und nicht so ein warmes Wasser, Schwimmbad oder so? Allertsee in Füssen zum Beispiel, ne, ist sowieso ein wunderbar idyllischer See und der hat meistens nur maximal 18 Grad.
0: Wow.
1: Das ist extrem kalt, aber es tut wahnsinnig gut und das ist schon, wenn man da wieder rauskommt, da fühlt man sich wie neu geboren. Außerdem der Proviantbach Augsburg, der ist auch ganz schön frisch, weil der hat wirklich ganz viel Strömung, das heißt, das Wasser wärmt sich nicht so auf, weil es ja ständig in Bewegung ist. Gibt ganz tolle Einstiegstellen, man kann sich so ein bisschen treiben lassen, auch tolle Liegewiesen, also wirklich eine super Sache. Und dann gibt's noch in Oettingen das Wörnitz Flussfreibad. Das ist eins der letzten Flussbäder in ganz Bayern und bietet fließendes, frisches Wörnitzwasser, in dem das Baden erlaubt ist. Das heißt wirklich sehr naturnah und auch ein bisschen kälter als so ein Standardfreibad.
0: Sehr schön, jetzt wisst ihr, wo ihr euch abkühlen könnt. Aber bitte bedenkt, langsam reingehen. Zuerst die Beine, dann die Brust und dann Wasser in den Nacken und dann sollte nichts schief gehen.
1: Genießt die Zeit und esst ein paar Freibad-Pommes für uns mit.
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2: Heute gibt es bei uns am Vormittag zwischen Donau und den Alpen örtlich noch Nebelfelder. Sonst ist es oft schon freundlich. Bis zum Mittag setzt sich verbreitet die Sonne durch. Am Nachmittag wird es in Bayerisch-Schwaben und dem Allgäu heiß, mit Spitzen um 30 bis 32 Grad. Und heute Abend bleibt es meist klar oder nur locker bewölkt. Der Radio Schwaben 3-Tage-Trend. Morgen geht es nach örtlichem Frühnebel, vor allem im Allgäu, wieder oft sonnig weiter. Und die Höchstwerte steigen auf 31 bis 33 Grad. Am Donnerstag zeigt sich das Wetter ähnlich, mit viel Sonne und nur zeitweise ein paar Wolken. Im weiteren Wochenverlauf ist es noch etwas freundlicher und leicht wärmer. Die aktuellen Wetterwerte. In Gessertshausen 20 Grad und wolkenlos. In Bad Grönenbach 20 Grad und klar. In Weißenhorn 20 Grad.
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0: Es ist 7 Uhr und 55 Minuten. 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
4: Ich bin Justin Hamm. Guten Morgen. Bei uns in Bayern starten heute für zehntausende Schülerinnen und Schüler die Abschlussprüfungen. An den Mittelschulen müssen ab heute alle ran, die den mittleren Schulabschluss dort erwerben wollen. Und an den Realschulen geht's mit Spanisch und Tschechisch los. Oliver Urbanke berichtet.
5: Rund 35.000 Realschülerinnen und Realschüler treten zu ihren Abschlussprüfungen an. Um Deutsch und Mathe kommt keiner herum. Dazu kommt noch Englisch oder die Muttersprache und ein weiteres Fach, zum Beispiel Physik oder Kunst. Die Abschlussprüfung an der Realschule ist in der Regel eine rein schriftliche. In Ausnahmen sind aber freiwillige mündliche Prüfungen ergänzend möglich, um beispielsweise die Abschlussnote zu verbessern.
4: Die Rente ist das Thema dieser Tage. Heute legt die Expertenkommission ihre Reformvorschläge der Bundesregierung vor. Darunter viele einschneidende Punkte wie ein späterer Renteneintritt. Außerdem soll es eine neue Kapitalrente geben. Bedeutet, ein Teil der Abgaben wird am Kapitalmarkt angelegt. Von der Kommission heißt es, nach 45 Beitragsjahren könnte das 770 Euro mehr Rente bringen. Nirgendwo in Europa wird so viel Geld mit E-Bikes gemacht wie in Deutschland. Für Kunden wird's jetzt aber günstiger, denn nach Jahren des Booms ist der Markt langsam gesättigt. Das zeigt eine neue Studie. E-Bikes kosteten demnach im vergangenen Jahr 4% weniger als im Jahr davor. Die Preise herkömmlicher Fahrräder blieben stabil. Insgesamt wurden letztes Jahr in Deutschland 3,7 Millionen Fahrräder verkauft. Drei Nationen sind weiter, eine raus. Das ist die Bilanz der Nacht bei der Fußball-WM. Vor gut einer Stunde zu Ende gegangen ist ein arabisches Duell. Algerien besiegt die Jordanien mit 2:1. Die Jordanier können nicht mehr weiterkommen. Frankreich ist nach einem 3:0-Sieg gegen den Irak weiter. Genauso wie Argentinien, das Österreich 2:0 schlug. Und Norwegen, das den Senegal mit 3:2 besiegte.
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6: Und wir schauen raus auf die A8 Stuttgart Richtung München. Da haben wir Stop and Go zwischen dem Kreuz Ulm West und dem Kreuz Ulm Echingen. Planen ein bisschen mehr Zeit ein. Dann auf der B17 Richtung Landsberg mal wieder Stau im Stadtgebiet von Augsburg. Ganz normaler Berufsverkehr. Ebenso auf der B28 und auf der B10 im Umkreis von Neu-Ulm.
7: Blitzer haben wir auch noch für euch in Eichstätten Hauptstraße, Augsburg-Blücherstraße und Wetterstraße und Schwangau-Füssener Straße.
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6: Es ist ein wunderbarer Dienstagmorgen. Er ist so wunderschön sonnig. Und wir starten jetzt rein und nehmen die Motivation mit und stecken sie noch in die Musik. Und dann eskaliert es völlig.
7: Was Lukas euch sagen will, jetzt kommen die 80er ab 8, eine halbe Stunde nur 80er.
6: Ja, und ich meine, besser geht's ja nicht.
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0: Leipziger ab 8 auf Radio Schwaben. Und der Lukas hat gesagt, er hat für uns eine Geschichte.
1: Und zwar eine, die ich vor 39 Jahren begann. Genau heute.
0: Oh.
1: In einer Mall, also einem riesigen Einkaufszentrum in den USA in New Jersey. Eine 15-Jährige hat da einen Auftritt gemacht mit einem Song, der später ein Nummer-1-Hit geworden ist.
0: Okay.
1: Erstmal ganz kurz, wenn ihr euch jetzt denkt, warum tritt jemand in einem Einkaufszentrum auf, war früher in den USA so ein Standardding, dass Leute durch die Malls getourt sind tatsächlich. Also richtige Mall-Touren und die sind halt so gigantisch groß, dass da wirklich sehr viele Leute sogar da waren.
0: Cool.
1: Das war so ein ganz, ganz großes Ding. Und dieses 15-jährige Mädel, die hieß Tiffany und den Song, den sie performt hat, den kennt man, wenn man 80er-Fan ist, auf jeden Fall I Think We Are Alone Now. Und das war später tatsächlich ein Nummer-1-Hit.
0: Cool.
1: Da war sie dann, als der Nummer-1 gegangen ist, gerade mal 16 Jahre alt. Also was für ein Wahnsinnserfolg. Und ich glaube, die hatte eine sehr geile Zeit, weil 15 Malls, ich glaube, ich wäre nur an den ganzen Süßigkeitsständen gehangen. Und die hat bestimmt alles umsonst bekommen. Wie geil ist denn das?

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1: Es ist 8 Uhr und 25 Minuten. 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
2: Heute ist es bei uns am Vormittag meist freundlich. Bis zum Mittag setzt sich verbreitet die Sonne durch. Am Nachmittag wird es zwischen Nordschwaben und dem Allgäu heiß, mit meist um 30 Grad. In Augsburg-Stadt auch etwas darüber. Am Abend ist es oft klar oder nur locker bewölkt, bei schwachem bis zeitweise spürbarem Wind. Der Radio Schwaben 3-Tage-Trend. Morgen geht es nach örtlichem Frühnebel, vor allem im Allgäu und im Unterallgäu, wieder sonnig und heiß weiter. Die Frühwerte liegen dort teils nur bei 15 bis 18 Grad. Am Donnerstag ist es überwiegend freundlich und noch etwas wärmer. Im weiteren Wochenverlauf setzt sich das hochsommerliche Wetter fort. Die aktuellen Wetterwerte: Gersthofen 22 Grad wolkenlos, Steingaden 20 Grad klar und Krumbach 23 Grad.
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4: Und wir schauen auf die A8 München Richtung Stuttgart. Zwischen Oberechingen und Ulm-Ost besteht Gefahr durch eine ungesicherte Unfallstelle. Der linke Fahrstreifen ist blockiert, es sind Personen auf der Fahrbahn und auch Gegenstände. Bitte passt besonders gut auf. Dann die B17 Richtung Landsberg, da mal wieder mal Stop and Go im Stadtgebiet von Augsburg. Auch da mehr Zeit einplanen. Und die B28 hier die Stetten Richtung Ulm, da mal ein Stau bei Neu-Ulm.
5: Blitzer habe ich für euch einmal in Neu-Ulm, Edison-Allee, dann in Eichstätten die Hauptstraße, in Augsburg Blücherstraße und Kurt-Schumacher-Straße, in Bleichach Sonthofener Straße und Schwangau Füssener Straße.
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4: Rein geht's in den nächsten wirklich heißen Arbeitstag.
5: Oh ja.
4: Und deswegen macht's euch so leicht, wie es geht. Man kann sich das alles schon ein bisschen schöner gestalten.
5: Ja, zum Beispiel könnt ihr euch ein Spaßgetränk besorgen mit Flecker-Eiswürfeln drin. Sehr erfrischend. Oder ihr holt euch einfach in der Mittagspause ein Eis.
4: Ja, und ansonsten auch generell versucht irgendwie, vielleicht die Mittagspause verlängern. Wenn ihr wirklich sagt, mittags wird's so heiß bei uns im Büro, fragt mal einen Chef, kann ich mal 2 Stunden raus, mal kurz in den See springen, mal kurz ins Freibad. Es gibt bei so vielen Dingen Lösungen. Ja. Einfach drüber reden. Macht's euch so einfach, wie es geht. Wir schaffen das zusammen. Auf geht's.
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0: Und der nächste heiße Tag klopft schon hier bei uns an der Tür. Einen schönen guten Morgen immer noch im Frühstücksradio. Ja, die Woche wird sehr, sehr heiß. Aber es gibt Orte, an denen läuft ein bisschen anders und das ist auch noch viel heißer. Zum Beispiel in der Sahara. Lukas Prosser weiß mehr drüber.
1: 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Mit Lukas Prosser. 9 Millionen Quadratkilometer. 26 mal so groß wie Deutschland. Fast genauso groß wie die gesamte USA. Sie erstreckt sich über 11 Länder, die größte Wüste der Welt, die Sahara. In ihr befinden sich große Vulkane, der höchste von ihnen über 3000 Meter hoch. Aber es gibt nicht nur Hitze und Trockenheit, auch große Oasen ergrünen mitten im trockenen Nichts durch natürliche Quellen. Dort wird sehr viel Landwirtschaft betrieben, mit Dattelpalmen, Obstbäumen und tatsächlich sogar Getreide. Aufgrund dieser Oasenwirtschaft leben in der Sahara schätzungsweise an die 5 Millionen Menschen, die in den Oasen arbeiten. Die Zahl schwankt aber sehr, denn bis heute leben auch noch viele Nomaden in der großen Wüste. Diese Menschen haben keinen festen Wohnsitz und wandern zusammen mit Tieren das gesamte Jahr hin und her, aufgrund der sich oft verändernden klimatischen Bedingungen. Die Temperaturen in der Sahara übersteigen tagsüber des Öfteren mal die 50-Grad-Grenze. Der Boden heizt sich zum Teil bis auf 80 Grad auf. Was haben wir denn da? Hähnchen? Rind?
2: Das ist mein Fuß.
1: Unglaublich, die Sahara war teilweise sogar mal komplett grün. Zum letzten Mal ca. 4000 vor Christus. Und es kann sogar mal schneien. Zum letzten Mal übrigens am 19. Dezember 2016. Nein, der Song nervt auch in der Sahara.
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3: Heute ist es bei uns bis zum Mittag häufig sonnig. Später ziehen ein paar Wolken durch. Dazu ist es zwischen Nordschwaben und dem Allgäu heiß mit 29 bis 32 Grad. Am Abend ist es meist trocken und oft noch lange freundlich. Der Radio Schwaben 3-Tage-Trend. Morgen geht es nach örtlichem Frühnebel, vor allem im Allgäu, wieder sonnig bis locker bewölkt weiter. Am Nachmittag ist es erneut sehr warm bis heiß. Am Donnerstag setzt sich das freundliche und trockene Wetter fort. Im weiteren Wochenverlauf bleibt es überwiegend heiter. Dazu steigen die Temperaturen auf 32 bis 34 Grad. Im Moment in Meitingen 23 Grad bei wolkenlosem Himmel, in Mauerstetten 25 Grad und klar, in Genderkingen 23 Grad.
0: 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Es ist 8 Uhr und 57 Minuten. 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
4: Ich bin Justin Hamm. Guten Morgen. Für mehr als 17 Millionen Menschen in Deutschland ist eine Woche Sommerurlaub finanziell nicht drin. Laut Statistik Bundesamt konnte sich 2025 gut ein Fünftel der Bevölkerung keine einwöchige Urlaubsreise leisten. Besonders betroffen sind Alleinerziehende. Im EU-Vergleich steht Deutschland aber noch gut da. Europaweit kann sich im Schnitt mehr als ein Viertel der Menschen keinen Urlaub leisten. Die Rentenkommission hat heute ihre Reformvorschläge an Kanzler Merz und Arbeitsministerin Baas übergeben. Einer der Kernpunkte ist eine neue Kapitalrente. Die Rentenbeiträge sollen schrittweise um bis zu 2% steigen, je zur Hälfte von Arbeitgebern und Beschäftigten. Das angelegte Kapital soll langfristig das Rentenniveau deutlich anheben, laut Kommission um bis zu 770 Euro mehr im Monat. In Mittelfranken gibt es heute starke Einschränkungen im Berufsverkehr. Die A6 östlich von Nürnberg ist in Richtung Heilbronn seit einigen Stunden gesperrt. Grund ist ein tödlicher Lkw-Unfall. Die Sperrung soll laut Polizei mindestens bis 12.30 Uhr dauern. Ein Fahrer eines Lastwagens war auf einen anderen Lkw aufgefahren und kam dabei ums Leben. Vor Ort wird nun untersucht, wie es zu dem Unfall kommen konnte. Und wir schauen auf die vergangene Nacht bei der Fußball-WM. Jordanien ist nach einer 1:2 Niederlage gegen Algerien ausgeschieden. Frankreich, Argentinien und Norwegen sicherten sich vorzeitig das Ticket für die K.O.-Runde. Thomas Bremser berichtet.
5: Erst stellt Lionel Messi einen neuen Torrekord auf. Mit seinen 2 Treffern gegen Österreich steht der Argentinier jetzt bei 18 WM-Toren. Auf die könnte auch Kylian Mbappé bei dieser WM kommen. Beim Sieg gegen den Irak trifft auch er doppelt. Später zieht Norwegens Topstar Erling Haaland nach. Gegen Senegal schnürt auch er einen Doppelpack. Argentinien, Frankreich und Norwegen somit sicher in der nächsten Runde.
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3: Auf der B17 Augsburg Richtung Landsberg zwischen A8, B2, Augsburg West in Gersthofen und Bärenkeller Oberhausen Süd in Augsburg staut es sich auf 2 Kilometern. Der Zeitverlust beträgt bis zu 17 Minuten. Auf der B16 Südspange Ingolstadt Richtung Günzburg zwischen B2, Asbach-Bäumenheim, Ausfahrt zur B16 und Ausfahrt Donauwörth staut es sich auf 2 Kilometern. Hier verliert ihr bis zu 9 Minuten. Und hier die neuesten Blitzer auf Radio Schwaben. In der Franz-Josef-Strauß-Straße und der Mittenwalder Straße in Augsburg. Auf der Augsburger Straße in Eichach, der Herzog-Georg-Straße in Lauingen und der Sonthofener Straße in Bleichach. Auf der Lindauer Straße in Heimenkirch, der Edison-Allee in Neu-Ulm und der Füssener Straße in Schwangau. Meldet Staus und Blitzer immer per WhatsApp unter 08000 11 82 11.
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3: Hier läuft, was ihr wirklich hören wollt. Und Andrea Alimente begleitet euch durch den Dienstag. Hier ist die nächste Musikrunde.
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0: Es ist 9 Uhr und 24 Minuten. 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
1: Heute gibt es in Bayerisch, Schwaben und dem Allgäu einen freundlichen Vormittag mit Sonne und Wolken. Bis zum Mittag wird es verbreitet heiß. Später ziehen vor allem einzelne Schauer oder Gewitter auf. Und im Allgäu bleibt es am längsten freundlich, ehe der Tag auch dort wechselhafter endet. In der Nacht kühlt es auf etwa 15 bis 21 Grad ab. Der Radio Schwaben 3-Tage-Trend. Morgen geht es nach örtlichem Frühnebel, vor allem im Unterallgäu und Ostallgäu, erst freundlich weiter, später wieder mit einzelnen Schauern oder Gewittern bei 30 bis 33 Grad. Am Donnerstag setzt sich das meist sonnige und sehr warme Sommerwetter fort. Zum Freitag hin bleibt es überwiegend freundlich und noch etwas wärmer. Derzeit meldet Fischach, leicht bewölkt bei 24 Grad. In Erkheim wolkenlos bei 26 Grad. In Kaisheim 25 Grad.
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1: Auf der B17 Augsburg Richtung Landsberg. Zwischen A8, B2, Augsburg West in Gersthofen und Bärenkeller Oberhausen Süd in Augsburg staut es sich auf 2 Kilometern. Der Zeitverlust beträgt bis zu 17 Minuten. Auf der B16 Südspange Ingolstadt Richtung Günzburg zwischen B2, Asbach-Bäumenheim, Ausfahrt zur B16 und Ausfahrt Donauwörth staut es sich auf 2 Kilometern. Hier verliert ihr bis zu 9 Minuten. Und hier die neuesten Blitzer auf Radio Schwaben. In der Franz-Josef-Strauß-Straße und der Mittenwalder Straße in Augsburg. Auf der Augsburger Straße in Eichach, der Herzog-Georg-Straße in Lauingen und der Sonthofener Straße in Bleichach. Auf der Lindauer Straße in Heimenkirch, der Edison-Allee in Neu-Ulm und der Füssener Straße in Schwangau. Meldet Staus und Blitzer immer per WhatsApp unter 08000 11 82 11.
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1: 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Für ganz Bayerisch, Schwaben und das Allgäu, auch am heutigen Dienstag, begleite ich euch bis 15 Uhr. Radio Schwaben mit dem besten Musikmix. Und jetzt für euch Chumbawamba mit Tap Thumping. Road to Nowhere von Talking Heads, David Byrne, Jerry Harrison, Andrew Cader and Eric E.T. Thorngren und No Mercy mit Where Do You Go. Viel Spaß!
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2: Heute ist es freundlich mit Sonne und Wolken und bis zum Mittag wird es verbreitet heiß, oft mit Sonne und nur vereinzelt ein paar Quellwolken. Am Nachmittag werden zwischen Nordschwaben und dem Allgäu vielerorts um die 30 bis 32 Grad erreicht, im Ostallgäu ist es etwas weniger heiß. In der Nacht ist es meist klar, im Ostallgäu kann sich örtlich wieder Nebel bilden. Der Radio Schwaben 3-Tage-Trend. Morgen geht es sonnig bis leicht bewölkt weiter. Dazu ist es mit 31 bis 33 Grad noch etwas heißer. Am Donnerstag ist es überwiegend trocken und hochsommerlich. Und am Freitag setzt sich das freundliche und sehr warme Wetter fort. Momentan haben wir in Friedberg 26 Grad, in Kaufbeuren 26 Grad bei wolkenlosem Himmel und in Oettingen 25 Grad bei klarem Himmel.
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0: Es ist 9 Uhr und 56 Minuten. 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
4: Ich bin Justin Hamm. Die Bundesregierung will die Rentenreform genauso umsetzen, wie es eine Expertenkommission vorschlägt. Einzelne Maßnahmen herauszunehmen, könne man sich nicht leisten, so Kanzler Merz. Der 30-Punkte-Plan beinhaltet unter anderem einen späteren Renteneintritt und dass Beiträge am Aktienmarkt angelegt werden. So soll dem demografischen Wandel vorgebeugt werden. Wie der aussieht, zeigen Behördenzahlen. Fast ein Drittel aller Erwerbstätigen gehen absehbar, also innerhalb der nächsten 15 Jahre, in den Ruhestand. Das Anstrengendste für Lehrerinnen und Lehrer ist häufig das Verhalten der Schüler. Das zeigt das Deutsche Schulbarometer der Robert-Bosch-Stiftung. Fast die Hälfte der befragten Lehrkräfte gibt an, dass das mittlerweile für sie die größte berufliche Belastung ist. Lea Matschulat berichtet.
5: Die Schüler können sich nicht gut konzentrieren, sie haben keinen Bock oder sie rufen ständig dazwischen, werden womöglich auch aggressiv. Dieses Verhalten der Kinder und Jugendlichen stresst Lehrer und Lehrerinnen und das zunehmend. An Grundschulen und Gymnasien ist die Lage offenbar etwas besser. Dort nehmen Lehrkräfte das Verhalten der Schüler weniger belastend wahr.
4: In Bayern gibt es immer weniger Rinderhaltungen. Laut Statistik-Landesamt ist die Zahl der Betriebe im Vergleich zum Vorjahr um rund 750 zurückgegangen. Der Gesamtbestand liegt bei rund 2,7 Millionen Rindern. Jedes zehnte Rind und jede zehnte Milchkuh werden inzwischen ökologisch gehalten. Drei Nationen sind weiter, eine raus. Das ist die Bilanz der Nacht bei der Fußball-WM. Algerien hat das frühzeitige Aus von Jordanien besiegelt durch einen 2:1-Sieg. Frankreich ist nach einem 3:0-Erfolg gegen den Irak sicher weiter, genauso wie Argentinien, das Österreich 2:0 schlug. Und auch Norwegen löste durch einen 3:2-Sieg gegen den Senegal das Ticket fürs 16. Finale.
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2: Auf der A8 München Richtung Stuttgart ist auf Höhe Adelsried ein defekter LKW. Der Beschleunigungsstreifen ist blockiert. Vorsicht auf der A96 Lindau Richtung München zwischen Jengen, Kaufbeuren und Buchloe Ost wegen Fahrzeugteilen auf der Fahrbahn. Auf der B17 Augsburg Richtung Landsberg staut es sich zwischen A8, B2 Augsburg West in Gersthofen und Bärenkeller Oberhausen Süd in Augsburg sowie zwischen Gersthofen Süd Postzentren und Bärenkeller Oberhausen Süd jeweils auf 2 Kilometern. Der längste Zeitverlust beträgt bis zu 17 Minuten. In der Gegenrichtung auf der B17 Landsberg Richtung Augsburg stockt es in Augsburg auf dem Datenring zwischen B300, Zentrum Kriegshaber Süd und Gersthofen Süd Postzentren auf 3 Kilometern. Hier verliert ihr bis zu 10 Minuten. Und auf der B16 Südspange Ingolstadt Richtung Günzburg staut es sich zwischen B2, Asbach-Bäumenheim Ausfahrt zur B16 und Ausfahrt Donauwörth auf 2 Kilometern mit bis zu 9 Minuten Zeitverlust. Und hier die neuesten Blitzer auf Radio Schwaben. In der Friedberger Straße und der Franz-Josef-Strauß-Straße in Augsburg sowie auf der B2 bei Donauwörth, auf der B16 bei Dillingen und der Lindauer Straße in Heimenkirch sowie der Füssener Straße in Schwangau. Kommt's gut an!
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2: 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Für Königsbrunn, Dillingen oder Kaufbeuren und ganz Bayerisch-Schwaben. Auch am heutigen Dienstag begleite ich euch bis 15 Uhr. Ich wünsche euch viel Spaß.
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1: Es ist 10 Uhr und 24 Minuten. 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
2: Am Vormittag ziehen erst ein paar Wolken durch, später zeigt sich mehr Sonne. Bis zum Nachmittag ist es heiß mit 29 bis 32 Grad. Dazu weht nur wenig Wind. Am Abend bleibt es meist freundlich. Nur Richtung Alpen sind einzelne Schauer nicht ganz ausgeschlossen. Der Radio Schwaben 3-Tage-Trend. Morgen ist es oft sonnig und anschließend erneut sehr warm bis heiß. In Bayerisch-Schwaben und im Allgäu mit 15 bis 18 Grad am frühen Morgen und später wieder über 30 Grad. Am Donnerstag geht es ähnlich weiter, meist freundlich und trocken, im Allgäu örtlich mit Frühnebel. Zum Freitag hin ändert sich wenig, mit viel Sonne, hochsommerlichen Temperaturen und nur vereinzelt einem Schauer über den Bergen. In Inningen wolkenlos bei 27 Grad, in Obergünzburg trocken bei 26 Grad, in Buttenwiesen 26 Grad.
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2: Auf der A8 München Richtung Stuttgart ist auf Höhe Adelsried ein defekter LKW, der Beschleunigungsstreifen ist blockiert. Vorsicht auf der A96 Lindau Richtung München zwischen Jengen-Kaufbeuren und Buchloe Ost wegen Fahrzeugteilen auf der Fahrbahn. Auf der B17 Augsburg Richtung Landsberg staut es sich zwischen A8, B2 Augsburg West in Gersthofen und Bärenkeller Oberhausen Süd in Augsburg sowie zwischen Gersthofen Süd Postzentren und Bärenkeller Oberhausen Süd. Der längste Zeitverlust beträgt bis zu 17 Minuten. In der Gegenrichtung, auf der B17 Landsberg Richtung Augsburg, stoppt es in Augsburg auf den Datenring zwischen B300, Zentrum Kriegshaber Süd und Gersthofen Süd Postzentren. Hier verliert ihr bis zu 10 Minuten. Und auf der B16 Südspange Ingolstadt Richtung Günzburg staut es sich zwischen B2, Asbach-Bäumenheim, Ausfahrt zur B16 und Ausfahrt Donauwörth mit bis zu 9 Minuten Zeitverlust. Und hier die neuesten Blitzer auf Radio Schwaben. In der Friedberger Straße in Augsburg und auf der B16 bei Dillingen. Auf der B2 bei Donauwörth, in der Lindauer Straße in Heimenkirch sowie in der Fraunhofer Straße und der Schlachthofstraße in Memmingen. Auf der B17 bei Königsbrunn gibt es eine Abstandsmessung. Gute Fahrt mit Radio Schwaben.
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2: 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Andrea Alimente wünscht euch einen schönen Dienstag. Und jetzt für euch Nena mit 99 Luftballons, Allstar von Smash Mouth und Duran Duran mit Notorious.
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1: Zur Mittagszeit ist es heiß. Am Mittag und Nachmittag zeigt sich oft die Sonne. Dazu ziehen nur ein paar Wolken durch. Bis zum Abend ist es meist freundlich und warm. In den kommenden Nachtstunden kühlt es auf 15 bis 22 Grad ab. Der Radio Schwaben 3-Tage-Trend. Morgen ist es in Bayerisch-Schwaben und im Allgäu erst sonnig. Später gibt es wieder viel Sonne und nur lockere Wolken. Dazu heiße 31 bis 34 Grad. Am Donnerstag geht es ähnlich weiter. Nach teils klarem Start freundlich bis leicht bewölkt. Im weiteren Wochenverlauf bleibt das Sommerwetter bestehen. Mit viel Sonne und weiter leicht steigender Tendenz. Derzeit in Stadtbergen 27 Grad bei wolkenlosem Himmel, in Oberstaufen 27 Grad und trocken und in Holzheim 27 Grad.
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0: Es ist 10 Uhr und 56 Minuten. 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
3: Ich bin Dominik Schweiger. Bei der Rente wird sich für uns alle einiges ändern. Die Bundesregierung will 33 Maßnahmen umsetzen, um das Rentensystem langfristig zu stabilisieren. Das hat Kanzler Merz angekündigt. Kollege Uli Reitinger, was sind denn da die wichtigsten Punkte?
4: Also wir müssen in Zukunft wohl mehr in die Rentenkasse einzahlen. Ein Teil des Geldes soll dann an die Börse gehen. Außerdem schlagen die Experten vor, dass das Renteneintrittsalter an die Lebenserwartung gekoppelt wird. Der nächste Schritt wird die Anhebung auf 68 Jahre sein. Und schließlich soll in Zukunft nicht mehr möglich sein, nach 45 Beitragsjahren ohne Abschläge früher in Rente zu gehen.
3: Zu viel Kommunikation mit KI-Chatbots wie ChatGPT kann einsam machen. Davor warnt der Sozialethiker Elmar Nass. Der Rheinischen Post sagte er, wenn digitale Systeme Gespräche mit Freunden oder vertrauten Menschen ersetzen, verstärke das Isolation. Nass warnt, ein Chatbot sei kein Gegenüber mit Verantwortung oder Empathie. In Bayern wird es im kommenden Wintersemester mehr zulassungsbeschränkte Studiengänge geben. Das zeigt eine Studie des Zentrums für Hochschulentwicklung. Für 34% der Studiengänge brauchen Bewerber demnach eine gewisse Abi-Note. Im Vorjahr waren es rund 30%. Grund dürfte sein, dass Hochschulen Beschränkungen wieder einführen, die wegen des G8-G9-Wechsels ausgesetzt worden waren. Der Numerus Clausus verliert in Deutschland immer mehr an Bedeutung. Laut einer Auswertung des Zentrums für Hochschulentwicklung sind zum kommenden Wintersemester nur noch knapp 32% aller Studienangebote zulassungsbeschränkt. Vor 6 Jahren waren es noch über 40%. Besonders entspannt ist die Lage in Thüringen, Brandenburg und Rheinland-Pfalz. Am häufigsten trifft man auf einen NC dagegen in Berlin. Es gibt immer mehr Paketautomaten in Deutschland. Marktführer DHL hat sein Netz auf rund 18.000 Stationen ausgebaut. Bis 2030 sollen es sogar 30.000 werden. Auch der österreichische Anbieter MyFlexbox wächst rasant. In Deutschland stehen mittlerweile 1.400 Stationen für Sendungen von DPD, Hermes, FedEx oder UPS.
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1: Auf der A8 München Richtung Stuttgart ist zwischen Dasing und Friedberg wegen Mäharbeiten der linke Fahrstreifen blockiert. Auf der B17 Augsburg Richtung Landsberg zwischen A8, B2, Augsburg West in Gersthofen und Bärenkeller Oberhausen Süd in Augsburg, 2 Kilometer Stau, Zeitverlust bis zu 17 Minuten. In der Gegenrichtung staut es sich auf der B17 Landsberg Richtung Augsburg zwischen B300, Zentrum Kriegshaber Süd und Gersthofen Süd Postzentren auf 3 Kilometern. Hier verliert ihr bis zu 10 Minuten. Auf der B16 Kaufbeuren Richtung Füssen zwischen Strausbergstraße und König-Ludwig-Brücke, 2 Kilometer Stau, Zeitverlust bis zu 12 Minuten. Vorsicht auf der B19 Kempten Richtung Oberstdorf zwischen Herzmanns und Immenstadt Nord. Dort ist ein Fahrradfahrer auf der Fahrbahn. Und hier die neuesten Blitzer auf Radio Schwaben. Auf der B2 bei Donauwörth, auf der B16 bei Dillingen und am Kneipp-Radweg in Ottobeuren. In Memmingen auf der Fraunhofer Straße sowie in der Schlachthofstraße und auf der LI6 bei Lindau. Auf der B17 bei Königsbrunn gibt es eine Abstandsmessung. Die kostenfreie Verkehrs- und Blitzer-Hotline 08000 11 82 11.
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1: 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Musik ab.
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3: Es ist 11 Uhr und 25 Minuten. 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
4: Heute gibt es viel Sonne und nur lockere Wolken. Dazu wird es heiß mit rund 29 bis 31 Grad. Am Abend bleibt es in Bayerisch-Schwaben und im Allgäu oft freundlich und noch lange sehr warm. In der Nacht kühlt es dann auf 15 bis 22 Grad ab. Im Ostallgäu kann sich stellenweise Nebel bilden.
3: Der Radio Schwaben 3-Tage-Trend.
4: Morgen ist es meist sonnig, später ziehen ein paar Wolken durch. Insgesamt bleibt es freundlich und noch etwas heißer. Am Donnerstag setzt sich das ähnlich fort, mit Sonne, lockeren Wolken und nur wenigen Änderungen. Am Freitag bleibt der freundliche und hochsommerliche Eindruck bestehen. Die Temperaturen legen sogar noch leicht zu. Momentan haben wir in Rehling 28 Grad und wolkenlos, in Bad Hindelang 28 Grad und klar, sowie in Nersingen 27 Grad.
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4: Vorsicht auf der A7 Ulm Richtung Füssen-Reute. Zwischen Rastplatz Rottachtal und Rottachtalbrücke steht ein liegen gebliebenes Fahrzeug auf dem Standstreifen. Auf der A8 München Richtung Stuttgart zwischen Burgau und Günzburg gibt es eine ungesicherte Unfallstelle. Und zwischen Burgau und der Raststätte Burgauer See Nord sind wegen eines Unfalls alle Fahrstreifen gesperrt. Über die Rastanlage ist die Strecke passierbar. Vorsicht auch auf der A8 Stuttgart Richtung München zwischen Dasing und Adelzhausen. Mehrere Plastikteile liegen auf der Fahrbahn. Auf der B17 Landsberg Richtung Augsburg zwischen B300 Zentrum Kriegshaber Süd und Gersthofen Süd Postzentren staut es sich auf 3 Kilometern. Der Zeitverlust beträgt bis zu 10 Minuten. Und auf der B17 B300 Augsburg Richtung Landsberg zwischen Leitershofen Pfersee Süd und Göggingen Ausfahrt Gabelsberger Straße ist die Fahrbahn verengt. Grund ist ein defekter PKW. Und hier die neuesten Blitzer auf Radio Schwaben. In der Hugo-Eckener Straße in Augsburg und auf der B300 bei Eichach, auf dem Georg-Schmied-Ring in Dillingen, in der Tobias-Dannheimer Straße in Kempten sowie am Kneipp-Radweg in Ottobeuren. Gute Fahrt mit Radio Schwaben.
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4: Für ganz Bayerisch Schwaben und das Allgäu. Ich begleite euch noch bis 15 Uhr auf Radio Schwaben. Viel Spaß. Freut euch auf Hathaway mit What is Love, Only You von Yazoo und Joe Cocker mit Summer in the City. Musik ab.
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2: In diesem Mittag ziehen erst einmal dichtere Wolken durch. Später zeigt sich wieder häufiger die Sonne. Dazu ist es heiß, mit Spitzen um 30 bis 32 Grad. Am Abend ist es oft freundlich. Nur Richtung Allgäu halten sich stellenweise noch mehr Wolken. Der Radio Schwaben 3-Tage-Trend. Morgen geht es nach frischem Start meist sonnig weiter. Am Nachmittag bilden sich nur vereinzelt Wolken. Im Ostallgäu anfangs örtlich auch Nebelfelder. Die Höchstwerte liegen bei 31 bis 33 Grad. Am Donnerstag ist es überwiegend freundlich und noch etwas wärmer. Zum Freitag hin setzt sich das hochsommerliche Wetter in Bayerisch-Schwaben und dem Allgäu fort. Die aktuellen Wetterwerte: in Untermeitingen 28 Grad bei leichter Bewölkung, in Buxheim 29 Grad und wolkenlos, in Harburg 29 Grad.
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0: Es ist 11 Uhr und 58 Minuten. 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
4: Ich bin Dominik Schweiger. 33 Vorschläge hat die Rentenkommission für eine Reform gemacht und Kanzler Merz will alle davon umsetzen. Man könne es sich nicht erlauben, Maßnahmen rauszunehmen oder abzulehnen, heißt es. Von Sozialverbänden und Gewerkschaften gibt's unter anderem Kritik an der schrittweisen Erhöhung des Renteneintrittsalters. Ein Reformvorschlag trifft besonders die Gastrobranche hart, nämlich die Abschaffung von Minijobs. Das Anstrengendste für Lehrerinnen und Lehrer ist ganz oft das Verhalten ihrer Schüler. Fast die Hälfte der befragten Lehrkräfte hat das in einer Umfrage für das Deutsche Schulbarometer gesagt. Mehr von Lea Matschulat.
5: Die Schüler können sich nicht gut konzentrieren, sie haben keinen Bock oder sie rufen ständig dazwischen, werden womöglich auch aggressiv. Dieses Verhalten der Kinder und Jugendlichen stresst Lehrer und Lehrerinnen und das zunehmend. In der aktuellen Schulbarometer-Umfrage haben 46% dort ihr Kreuz gemacht. Vor 2 Jahren waren es 34% der Befragten.
4: Schon seit Tagen ist es richtig, richtig heiß in Bayern. Regen ist erstmal nicht in Sicht. Mehrere Städte rufen deswegen zum Wassersparen auf. Zum Beispiel in Würzburg und München bitten die Trinkwasserversorger darum, Pools momentan nicht zu befüllen und beim Gießen Regenwasser zu verwenden. Im Lauf der Woche werden in Bayern Temperaturen von bis zu 39 Grad erwartet. Einfach mal Urlaub machen. Genau das können sich viele Menschen leider nicht leisten. Das trifft laut Statistischem Bundesamt auf jeden 5. Haushalt bei uns zu. Besonders betroffen sind demnach Alleinerziehende oder Menschen, die alleine leben. Im europäischen Durchschnitt hat sogar fast jeder 3. Haushalt kein Geld, um Urlaub zu machen. Wer sich regelmäßig bewegt, kann sein Krebsrisiko deutlich senken. Und jetzt gibt's noch mehr Unterstützung. Der Deutsche Olympische Sportbund und die Deutsche Krebshilfe haben ihre Zusammenarbeit ausgebaut. Ärzte können künftig ein Rezept für Bewegung ausstellen. Die digitale Bewegungslandkarte listet bundesweit mehr als 126.000 Sportangebote.
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2: Auf der A8 München Richtung Stuttgart sind zwischen Burgau und der Raststätte Burgauer See Nord wegen eines Unfalls alle Fahrstreifen gesperrt. Über die Rastanlage kommt ihr aber vorbei. Vorsicht auf der A8 Stuttgart Richtung München. Zwischen Dasing und Adelshausen liegen mehrere Plastikteile auf der Fahrbahn. Außerdem ist zwischen Adelsried und Neusäß wegen Reinigungsarbeiten der Standstreifen gesperrt. Vorsicht auf der A96 München Richtung Lindau. Zwischen Schöffelding und Landsberg Ost steht ein liegengebliebenes Fahrzeug. Auf der B17 und B300 Augsburg Richtung Landsberg ist auf dem Oberbürgermeister Müllerring zwischen Leitershofen Fersi Süd und Göggingen Ausfahrt Gabelsberger Straße die Fahrbahn verengt. Grund ist ein defekter PKW. Und hier die neuesten Blitzer auf Radio Schwaben. In der Augsburger Straße in Eichach und auf dem Georg-Schmidt-Ring in Dillingen. In der Egerländer Straße in Königsbrunn. In der Tobias-Dannheimer Straße in Kempten. Sowie am Kneipp-Radweg in Ottobeuren. Gute Fahrt mit Radio Schwaben.
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1: Es ist 12 Uhr und 27 Minuten. 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
2: Gegen Mittag dominieren dichte Wolken, dazu ist es drückend warm. Im weiteren Verlauf lockert das etwas auf. In Bayerisch-Schwaben und im Allgäu zeigt sich am Abend häufiger die Sonne. Dazu liegen die Höchstwerte heute bei rund 30 bis 31 Grad und der Wind ist meist schwach. In der Nacht kühlt es vor allem im Allgäu auf 15 bis 18 Grad ab. In Augsburg bleibt es spürbar milder. Der Radio Schwaben 3-Tage-Trend. Morgen ist es erst freundlich, später gibt es Sonne und Wolken. Am Nachmittag wird es wieder heiß mit 31 bis 33 Grad. Am Donnerstag setzt sich das freundliche und sehr warme Wetter fort. Zum Freitag hin ist es überwiegend sonnig bis locker bewölkt und weiterhin hochsommerlich. Die aktuellen Wetterwerte. In Hornstetten 28 Grad bei trockenem Wetter. In Bad Wörishofen 27 Grad bei starker Bewölkung. In Dillingen 29 Grad bei trockenem Wetter.
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2: Vorsicht auf der A96 München Richtung Lindau zwischen Schöffelding und Landsberg-Ost. Dort steht ein liegengebliebenes Fahrzeug. Und hier die neuesten Blitzer auf Radio Schwaben. Auf der Friedrich-Ebert-Straße in Augsburg und der Augsburger Straße in Eichach. Auf der Tobias-Dannheimer-Straße in Kempten, der Egerländer-Straße in Königsbrunn und am Georg-Schmidt-Ring in Dillingen. Gute Fahrt mit Radio Schwaben.
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2: Für ganz Bayerisch-Schwaben und das Allgäu. Ich begleite euch noch bis 15 Uhr auf Radio Schwaben. Viel Spaß. Freut euch auf Ryan Paris mit Dolce Vita, Mambo No. 5 von Lou Bega und Suzanne Vega mit Luca. 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
1: Am frühen Nachmittag dominieren dichte Wolken. Dazu ist es heiß bei rund 30 bis 32 Grad. Gegen Abend lockert es häufiger auf. Die Nacht verläuft meist klar und im Ostallgäu kann sich zum Morgen hin stellenweise Nebel bilden. Der Radio Schwaben 3-Tage-Trend. Morgen ist es erst freundlich, später gibt es in Bayerisch-Schwaben und im Allgäu viel Sonne und nur lockere Wolken. Dazu ist es mit 32 bis 34 Grad noch etwas heißer. Am Donnerstag setzt sich das freundliche und sehr warme Sommerwetter fort. Im weiteren Wochenverlauf ist es überwiegend sonnig bis leicht bewölkt, bei uns mit weiter hohen Temperaturen. In Königsbrunn 29 Grad, in Babenhausen 30 Grad und trocken bei trübem Himmel, in Gundelfingen 29 Grad und leicht bewölkt.
0: 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Es ist 12 Uhr und 56 Minuten. 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
2: Ich bin Dominik Schweiger. 33 Vorschläge hat eine 13-köpfige Kommission für eine große Rentenreform gemacht und die sollen auch alle umgesetzt werden, hat Kanzler Merz angekündigt. Tanja Wagner berichtet.
3: Die 33 Maßnahmen greifen ineinander und balancieren sich aus, betonte Merz bei der Pressekonferenz in Berlin. Einzelne Maßnahmen herauszunehmen, könne man sich nicht erlauben. Wichtigste Säule bleibt demnach die gesetzliche Rente, die auch nicht gekürzt werde, versprach der Kanzler. Hinzu kommen soll eine Kapitalrente, die von Arbeitnehmern und Arbeitgebern je zur Hälfte getragen wird.
2: Im Einzelhandel wird so viel geklaut wie noch nie. Laut dem Handelsforschungsinstitut IHI sind letztes Jahr Waren im Wert von mehr als 4,3 Milliarden Euro gestohlen worden. Am meisten klauen dabei Kunden. Gut 900 Millionen Euro an Waren haben Angestellte mitgehen lassen. Seit dem Jahr 2020 haben die Diebstähle durch Kunden stark zugenommen. Zu viel Kommunikation mit KI-Chatbots wie ChatGPT kann einsam machen. Davor warnt der Sozialethiker Elmar Nass. Der Rheinischen Post sagte er, wenn digitale Systeme Gespräche mit Freunden oder vertrauten Menschen ersetzen, verstärke das Isolation. Nass warnt, ein Chatbot sei kein Gegenüber mit Verantwortung oder Empathie. Der Numerus Clausus verliert in Deutschland immer mehr an Bedeutung. Laut einer Auswertung des Zentrums für Hochschulentwicklung sind zum kommenden Wintersemester nur noch knapp 32% aller Studienangebote zulassungsbeschränkt. Vor 6 Jahren waren es noch über 40%. Besonders entspannt ist die Lage in Thüringen, Brandenburg und Rheinland-Pfalz. Am häufigsten trifft man auf einen NC dagegen in Berlin. Ein Mann filmt im Zug einer jungen Frau unter den Rock. Eine Zeugin spielt daraufhin die UNO-Richtungswechselkarte und filmt den Mann. Die Frau habe bemerkt, wie der 57-Jährige den Intimbereich der jungen Frau gefilmt hat, selbst ein Video gestartet und die junge Frau angesprochen, heißt es von der Bundespolizei. Der Täter habe sich daraufhin entschuldigt und das Video gelöscht. Eine Anzeige gab's aber trotzdem.
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1: Vorsicht auf der A7 Füssenreute Richtung Ulm. Zwischen Nersingen und Kreuz-Ulm-Elchingen sind Personen auf der Fahrbahn. Außerdem ein Unfall im Baustellenbereich. Und hier die neuesten Blitzer auf Radio Schwaben. In Augsburg auf der Neuburger Straße und der Stettenstraße. Auf der Augsburger Straße in Eichach, in Adelshausen bei Weil und an der Tobias-Dannheimer Straße in Kempten. Die kostenfreie Verkehrs- und Blitzer-Hotline 08000 11 82 11.
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1: Andrea Alimente wünscht euch einen schönen Dienstag. Die Hits, die ihr in jedem Fall mitsingen könnt, für Schwabmünchen, Illertissen und Mindelheim in der Region.
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0: Es ist 13 Uhr und 25 Minuten. 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
1: Am Nachmittag gibt's erst noch viele Wolken, später lockert es etwas auf. Dazu ist es heiß mit rund 30 bis 32 Grad und bis zum Abend bleibt es meist trocken. In der Nacht kühlt es vor allem Richtung Allgäu spürbar ab, örtlich kann sich dort wieder Nebel bilden. Der Radio Schwaben 3-Tage-Trend. Morgen gibt es zwischen Nordschwaben und dem Allgäu viel Sonne und nur zeitweise ein paar Wolken. Dazu steigen die Temperaturen auf 32 bis 34 Grad. Am Donnerstag setzt sich das freundliche und sehr warme Sommerwetter fort. Zum Freitag hin ist es überwiegend heiter bis locker bewölkt, mit weiter leicht steigender Tendenz. In Kissing 30 Grad bei wolkenlosem Himmel, in Kempten am Rathaus 30 Grad bei leichter Bewölkung und in Wertingen 30 Grad.
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1: Vorsicht auf der A7 Füssenreute Richtung Ulm. Zwischen Nersingen und Kreuz Ulm-Elchingen sind Personen auf der Fahrbahn. Dazu ein Unfall im Baustellenbereich. Zwischen Memmingen Süd und Kreuz Memmingen liegt ein Metallteil auf der Fahrbahn. Dort gab es außerdem einen Unfall und der Standstreifen ist blockiert. Auf der A8 München Richtung Stuttgart staut es sich zwischen Oberelchingen und Ulm-Ost auf 4 Kilometern. Ihr verliert bis zu 10 Minuten. Vorsicht auf der B300 zwischen Augsburg und Eichach. Zwischen Dasing Süd und Dasing Nord liegt in beiden Richtungen ein Metallteil auf der Fahrbahn. Und hier die neuesten Blitzer auf Radio Schwaben. In Augsburg auf der Neuburger Straße und der Stettenstraße. In Adelshausen bei Weil sowie auf der Tobias-Dannheimer Straße in Kempten und der Egerländer Straße in Königsbrunn. Die kostenfreie Verkehrs- und Blitzer-Hotline 08000 11 82 11.
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1: Jetzt wieder die schönste Musik für euch. Für ganz Bayerisch, Schwaben und das Allgäu. Durch diese Stunde begleitet euch Andrea Alimente. Und jetzt für euch Gabrielle mit Dreams, Cambodia von Kim Wilde und The B-52s mit Love Shack. Viel Spaß.
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2: Heute Nachmittag halten sich erst noch oft dichte Wolken, später lockert es mehr und mehr auf. Dazu ist es heiß mit rund 30 bis 32 Grad. Am Abend zeigen sich zwischen Nordschwaben und dem Allgäu, vor allem Richtung Allgäu, noch einzelne dichtere Wolken. Insgesamt geht der Tag aber freundlich zu Ende. Der Radio Schwaben 3-Tage-Trend. Morgen ist es sonnig und erneut sehr warm bis heiß. Am Nachmittag mit viel Sonne und nur harmlosen Wolken bei 32 bis 34 Grad. Am Donnerstag geht es ähnlich weiter, oft heiter und trocken. Zum Freitag hin bleibt das Sommerwetter bei uns bestehen, mit viel Sonne und weiterhin hohen Temperaturen. Derzeit in Bobingen 30 Grad, in Nesselwang 29 Grad und trocken bei geringer Bewölkung, in Buttenwiesen 31 Grad und trocken bei leicht bewölktem Himmel.
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0: Es ist 13 Uhr und 57 Minuten. 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
4: Ich bin Dominik Schweiger. 33 Vorschläge hat die Rentenkommission für eine Reform gemacht und Kanzler Merz will alle davon umsetzen. Man könne es sich nicht erlauben, Maßnahmen rauszunehmen oder abzulehnen, heißt es. Von Sozialverbänden und Gewerkschaften gibt's unter anderem Kritik an der schrittweisen Erhöhung des Renteneintrittsalters. Ein Reformvorschlag trifft besonders die Gastrobranche hart, nämlich die Abschaffung von Minijobs. Das Anstrengendste für Lehrerinnen und Lehrer ist ganz oft das Verhalten ihrer Schüler. Fast die Hälfte der befragten Lehrkräfte hat das in einer Umfrage für das Deutsche Schulbarometer gesagt. Mehr von Lea Matschulat.
5: Die Schüler können sich nicht gut konzentrieren, sie haben keinen Bock oder sie rufen ständig dazwischen, werden womöglich auch aggressiv. Dieses Verhalten der Kinder und Jugendlichen stresst Lehrer und Lehrerinnen und das zunehmend. In der aktuellen Schulbarometer-Umfrage haben 46% dort ihr Kreuz gemacht. Vor 2 Jahren waren es 34% der Befragten.
4: Einfach mal Urlaub machen, genau das können sich viele Menschen leider nicht leisten. Das trifft laut Statistischem Bundesamt auf jeden 5. Haushalt bei uns zu. Besonders betroffen sind demnach Alleinerziehende oder Menschen, die alleine leben. Im europäischen Durchschnitt hat sogar fast jeder 3. Haushalt kein Geld, um Urlaub zu machen. Das Landgericht München hat im Finanzskandal im Bistum Eichstätt 2 Männer zu Bewährungsstrafen verurteilt. Der frühere stellvertretende Finanzdirektor des Bistums hat wegen Bestechlichkeit und Steuerhinterziehung 1 Jahr und 4 Monate auf Bewährung bekommen. Im Mittelpunkt standen spekulative Immobilieninvestitionen in den USA in Höhe von rund 60 Millionen Dollar, die zunächst nicht zurückgeflossen waren. Der 26. Juni ist als Hochzeitstermin besonders gefragt. Viele Standesämter melden aber schon seit Monaten, wir sind ausgebucht. Beliebt sind solche Daten vor allem, weil sie leicht zu merken sind oder weil sie einfach schön klingen. Insgesamt wird in Deutschland aber weniger geheiratet als früher. 2024 gab es so wenige Eheschließungen wie seit den 50ern nicht mehr.
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2: Vorsicht auf der A7 Füssenreute Richtung Ulm. Zwischen Memmingen Süd und Kreuz Memmingen gab es einen Unfall. Grund sind Gegenstände auf der Fahrbahn. Außerdem ist der Standstreifen blockiert. Auf der A8 München Richtung Stuttgart staut es sich zwischen Oberelchingen und Ulm Ost auf 5 Kilometern mit bis zu 17 Minuten Zeitverlust. Und zwischen Burgau und Günzburg liegt ein Stützrad auf der Fahrbahn. Vorsicht auch auf der B300 zwischen Augsburg und Eichach. Zwischen Dasing Süd und Dasing Nord liegt in beiden Richtungen ein Metallteil auf der Fahrbahn. Und hier die neuesten Blitzer auf Radio Schwaben. In Augsburg auf der Neuburger Straße und der Friedrich-Ebert-Straße. Auf der B2 bei Donauwörth, in der Tobias-Dannheimer-Straße in Kempten sowie in der Egerländer-Straße in Königsbrunn. Auf der A96 bei Leutkirch gibt es eine Abstandsmessung. Die kostenfreie Verkehrs- und Blitzer-Hotline 08000 11 82 11.
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2: Andrea Alimente wünscht euch einen schönen Dienstag. Für Schwabmünchen, Illertissen und Mindelheim und ganz bayerisch Schwaben, hier läuft, was ihr wirklich hören wollt.
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1: Es ist 14 Uhr und 25 Minuten. 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
2: Im weiteren Verlauf ist es heiß und meist noch wolkenreich. Gegen Abend lockert es zunehmend auf und dazu weht nur wenig Wind. Zwischen Nordschwaben und dem Allgäu liegen die Höchstwerte heute bei rund 30 bis 32 Grad. In der Nacht geht es vor allem Richtung Allgäu auf 15 bis 18 Grad zurück. Der Radio Schwaben 3-Tage-Trend. Morgen gibt es viel Sonne und nur zeitweise ein paar Wolken. Am Nachmittag ist es erneut sehr warm bis heiß mit 32 bis 34 Grad. Am Donnerstag setzt sich das freundliche und trockene Sommerwetter fort. Am Freitag ist es ebenfalls überwiegend sonnig. Insgesamt ändert sich also nur wenig. In Mehring 30 Grad bei trockenem Wetter, in Buchloe 30 Grad, in Harburg stark bewölkt bei 30 Grad.
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2: Auf der A8 Stuttgart Richtung München ist zwischen Friedberg und Dasing wegen einer Wanderbaustelle der linke Fahrstreifen gesperrt. Vorsicht auf der B2 Augsburg Richtung Donauwörth zwischen Stettenhofen und Langweid wegen Reifenteilen auf der Fahrbahn. Und hier die neuesten Blitzer auf Radio Schwaben. In der Neuburger Straße und der Neusesser Straße in Augsburg sowie auf der B2 bei Donauwörth. An der Tobias-Dannheimer Straße in Kempten und in der Egerländer Straße in Königsbrunn. Auf der B17 bei Königsbrunn gibt es eine Abstandsmessung. Meldet Staus und Blitzer immer per WhatsApp unter 08000 11 82 11.
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2: 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Für Gersthofen, Krumbach und Marktoberdorf. Durch euren Nachmittag begleitet euch Andrea Alimente. Und jetzt für euch Europe mit The Final Countdown. Blue von Eiffel 65 und Howard Jones mit What is Love.
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1: Am Nachmittag hält sich bei uns noch dichte Bewölkung. Zum Abend lockert es verbreitet auf. Dazu ist es sehr warm mit rund 30 bis 32 Grad. In der Nacht ist es meist klar. Im Ostallgäu kann sich örtel Nebel bilden. Und die Luft kühlt auf 15 bis 22 Grad ab. Der Radio Schwaben 3-Tage-Trend. Morgen ist es in Bayerisch Schwaben und dem Allgäu erst sonnig. Später gibt es Sonne und ein paar Wolken. Am Nachmittag ist es erneut heiß. Am Donnerstag setzt sich das freundliche Sommerwetter fort, oft sogar noch etwas sonniger. Zum Freitag bleibt es überwiegend freundlich und sehr warm. Insgesamt ändert sich nur wenig. Derzeit in Welden 31 Grad bei wolkenlosem Himmel, in Bad Wörishofen 29 Grad und in Weißenhorn 32 Grad bei starker Bewölkung.
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0: Es ist 14 Uhr und 58 Minuten. 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
3: Ich bin Dominik Schweiger. Ritterburgen, Piratenschiffe und Prinzessinnen. Spielzeughersteller Playmobil hat seine Produktion in Deutschland offiziell eingestellt. Eine Woche vor der Werksschließung im mittelfränkischen Zirndorf sind die letzten Beschäftigten gegen Bezahlung freigestellt worden. Die Produktion der international bekannten Playmobil-Figuren soll aus Kostengründen in den Werken in Malta und Tschechien gebündelt werden. Der NC, also ein bestimmter Abischnitt fürs Studium, verliert bei uns immer weiter an Bedeutung. Laut dem Zentrum für Hochschulentwicklung sind nur noch etwa ein Drittel der Studiengänge zulassungsbeschränkt. Mehr von Claudia Wächter.
4: Nächtelanges Büffeln für einen Top-Abi-Durchschnitt ist nicht mehr unbedingt nötig. Die allermeisten Studierenden, die können nämlich nun das Fach und auch die Hochschule wählen, sagen die Forschenden. Und selbst in NC-Studienfächern wie Medizin oder Pharmazie, da ist die Chance nun größer, einen Platz zu ergattern, weil das Angebot zunimmt.
3: Kanzler Merz hat die Reformvorschläge der Rentenkommission gelobt. Von einer sehr substanziellen und durchdachten Vorlage hat er gesprochen. Er sei sich mit Arbeitsministerin Baas einig, dass das Reformpaket mit seinen 33 Punkten komplett umgesetzt werden solle. Das beinhaltet etwa die zusätzliche Kapitalrente oder dass das Renteneintrittsalter an die Lebenserwartung angepasst werden soll. Deutschland kämpft sich beim Solarausbau immer weiter in Richtung internationaler Spitze. Mittlerweile liegen wir auf Platz 4. Letztes Jahr sind in Deutschland neue Solaranlagen mit einer Leistung von 17,6 Gigawatt ans Netz gegangen. Genug, um rein rechnerisch Millionen von Haushalten mit Strom zu versorgen. Im internationalen Vergleich liegen die USA auf Platz 3, Indien auf Platz 2 und China uneinholbar auf Platz 1. Bei der Fußball-WM spielen heute zwei Mitfavoriten auf den Titel ihren zweiten Spieltag. Los geht's um 19 Uhr mit Portugal gegen Usbekistan. Um 22 Uhr trifft dann Thomas Tuchel mit seinen Engländern auf Ghana. Portugal wartet doch auf einen Sieg beim laufenden Turnier. Die Engländer könnten den Gruppensieg klar machen, wenn sie gewinnen.
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5: Momentan haben wir keine Störungsmeldungen von Polizei und ADAC. Die Blitzer stehen in Augsburg, in der Neuburger, in der Neusesser und der Stettenstraße. Auf der B2 Höhe Donauwörth wird geblitzt. In Petersdorf steht ein Blitzer auf der Staatsstraße 2035. Auf der A96 bei Leutkirch wird geblitzt. Und auf der B17 Höhe Königsberg.
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5: Es ist Zeit für den Feierabend am Dienstag. Ich bin Ralf Hohn, freue mich, dass ihr da seid. Und wir schauen gleich mal in den heimischen Garten, denn unser Radio Schwaben Gartenexperte Markus Schorer hat Tipps für den Hochsommer.
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0: Mehr 80er, 90er und aktuelle Hits. Schönen Dienstagnachmittag mit uns mit Radio Schwaben. Ja, ich würde sagen, wir sind so mehr oder weniger im Hochsommer angekommen. Ne? Seit vergangenem Sonntag ist ja dann der Sommer auch definitiv auf dem Kalender. Und normalerweise spricht man eigentlich im Juli vom Hochsommer. Aber was die Temperaturen angeht, fühlt sich das schon sehr hochsommerlich an. Und deswegen ist es gut, dass wir Markus Schorer haben, unseren Radio Schwaben-Gartenexperte. Der weiß nämlich, was man jetzt gerade so zu tun hat im Garten.
1: Die Gartentipps für den Hochsommer. Am besten morgens gießen, ideal zwischen 5 und 8 Uhr, da verdunstet einfach weniger Wasser. Selten aber durchdringend gießen, das regt das Wurzelwachstum an. Beim Rasenschnitt lieber mulchen, Stroh und gehäckseltes Material auf die Beete legen, der Boden bleibt dann einfach länger feucht und kühler. Nicht in der Mittagshitze schneiden oder umpflanzen, die Pflanzen verlieren dabei noch zusätzlich Wasser. Tomaten und Gurken zusätzlich regelmäßig kontrollieren, die Starkzehrer benötigen richtig viel Wasser bei der Hitze. Verblühtes entfernen, dass die Sommerblumen weitere neue Blüten bilden können und die Kübelpflanzen ruhig mal beschatten. Einfach in den Schatten ziehen, da fühlen sie sich einfach wohler.
0: Wunderbar. Lieber Markus Schorer, unser Gartenexperte, deine Tipps, wenn wir sie befolgen, dann haben wir, glaube ich, auch richtig viel Spaß mit unserem Garten oder Balkon.

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3: Es ist 15 Uhr und 24 Minuten. 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
4: Der Nachmittag zeigt sich bei uns heiß und oft noch stark bewölkt. Gegen Abend lockert es zwischen Nordschwaben und dem Allgäu häufiger auf. Dazu ist es meist trocken bei rund 22 bis 31 Grad. In den Tälern des Ostallgäus kann sich in der Nacht stellenweise Nebel bilden. Der Radio Schwaben 3-Tage-Trend. Morgen gibt es nach frischem Start viel Sonne, später ein paar Wolken und am Nachmittag verbreitet wieder hochsommerliche Hitze mit 32 bis 34 Grad. Am Freitag setzt sich das freundliche und sehr warme Wetter fort. Zum Wochenende hin bleibt es überwiegend sonnig, insgesamt ändert sich nur wenig. Aktuell meldet Schwabmünchen 31 Grad und stark bewölkt, Markt Oberdorf 28 Grad, Nordendorf 31 Grad und leicht bewölkt.
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6: Momentan aber keine Störungsmeldungen von Polizei und ADAC. Die Blitzer stehen in Augsburg, in der Neuburger, in der Neusesser und der Stettenstraße. Auf der B2 Höhe Donauwörth wird geblitzt. In Petersdorf steht ein Blitzer auf der Staatsstraße 2035. Auf der A96 bei Leutkirch wird geblitzt und auf der B17 Höhe Königsbrunn.
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6: Nicht nur unseren Pflanzen ist es heiß, sondern auch wir schwitzen bei diesen Temperaturen. Und was an Kleidung jetzt momentan absolut angesagt ist, das verrät uns gleich meine Kollegin Jojo Schweizer.
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0: Mit uns mit Radio Schwaben geht's durch den Sommer. Ach, manchmal ist es ja wirklich so warm, da würde man sich am liebsten die Klamotten vom Leib reißen. Wenn das mal so einfach wäre, ne? Im Büro oder so, kommt das nicht so wirklich gut an. Frage ist, was kann man denn bei diesen Temperaturen an Material gut tragen? Kommt ja wirklich auch immer auf den Stoff an in den meisten Fällen. Jojo Schweizer, du hast dich da mal schlau gemacht.
1: Leichte, luftige Stoffe wie Baumwolle, Leinen oder so spezielle Funktionsstoffe, die umschmeicheln den Körper und es fühlt sich einfach kühl an. Helle Farben wie weiß, beige oder hellblau sind auch besser als dunkle Kleidung, weil sie ganz einfach weniger Sonnenstrahlen aufnehmen. Bei den Schuhen gilt es auch einiges zu beachten. Atmungsaktiv ist gar nicht schlecht oder einfach Sandalen, wo die Füße frische Luft atmen können. Und wenn ihr länger unterwegs seid, dann achtet auch auf eure Socken. Die sollten recht dünn sein und auch feuchtigkeitsableitend. So kann man Blasen vorbeugen.
0: Das sind auf jeden Fall gute Tipps, um gut durch diese heißen Tage zu kommen mit der richtigen Kleidung. Jojo, ich danke dir. Alles das gibt's auch nochmal zum Nachlesen auf unserer Homepage radioschwaben.de.
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0: Kommt gut durch den Dienstagnachmittag mit uns mit Radio Schwaben. Ja, nicht nur die Sonne, die brennt oft so richtig heiß vom Himmel im Sommer, sondern ab und zu dann gibt es auch so ein richtiges Hitzegewitter mit teilweise auch Sturm, Hagel, Regen, alles Mögliche kann dabei sein. Und im schlimmsten Fall ist sogar auch ein Blitzschlag dabei, was man natürlich normalerweise nicht hoffen will. Aber welche Versicherung ist eigentlich beim Gewitter die richtige? Das erfahrt ihr gleich hier bei mir um kurz nach 4.
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2: Heute Nachmittag hält sich erst noch dichte Bewölkung, später lockert es etwas auf. Dazu ist es sehr warm bis heiß mit rund 30 bis 32 Grad. Am Abend sind dann wieder freundlichere Abschnitte dabei, zwischen Nordschwaben und dem Allgäu oft bei nur schwachem Wind. In der Nacht kühlt es vor allem Richtung Allgäu etwas stärker ab. Örtlich kann sich dort zum frühen Morgen Nebel bilden. Der Radioschwaben Drei-Tage-Trend. Morgen ist es meist sonnig, später ziehen ein paar Wolken durch. Dazu sind erneut 31 bis 34 Grad drin. Am Donnerstag geht es ähnlich weiter, mit viel Sonne und noch etwas mehr Sommerwärme. Am Freitag bleibt der freundliche, sehr warme bis heiße Wettercharakter insgesamt erhalten. Derzeit in Großaltingen 31 Grad bei starker Bewölkung, in Mindelheim 28 Grad sowie in Donauwörth 31 Grad und viele Wolken.
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0: Es ist 15 Uhr und 57 Minuten. 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
4: Ich bin Dominik Schweiger. Tagsüber Hitze und nachts dann kaum Abkühlung. Deutschland schwitzt in der aktuellen Hitzewelle rund um die Uhr. Und in den kommenden Nächten wird es laut deutschem Wetterdienst noch wärmer. Auch bei unseren Nachbarn in Frankreich ist es richtig heiß. Meine Kollegin Rachel Sommer ist in Paris. Wie gehen denn die Leute bei dir mit der Hitze um?
5: Ja, hier in Frankreich ist es sowohl tagsüber als auch nachts gerade ziemlich warm. Menschen wird geraten, im Homeoffice zu bleiben. Unterricht und auch Freizeitkurse werden abgesagt. Was hier ansonsten sehr verbreitet ist, ist die Haut zu befeuchten. Viele Französinnen und Franzosen besprühen ihren Körper zwischendurch mit Wasser, einfach mit einer Sprühflasche. Und auch auf den Straßen gibt es immer wieder kleine Sprühnebelduschen.
4: Danke, Rachel. Wegen der Hitzewelle will Baden-Württembergs Kultusminister Jung klarere Regeln für hitzefrei an Schulen. Bisher gibt es in seinem Bundesland nämlich nur die Empfehlung, den Unterricht ab 25 Grad im Schatten zu beenden. Daraus sollte seiner Meinung nach eine verbindlichere Sollregel werden. Die Entscheidung soll aber laut Jung weiter bei den Schulen liegen. CSU-Chef Söder hat sich in der Debatte um die Renten- und Sozialreformen gegen eine Abschaffung von Minijobs ausgesprochen. Das hatte die Rentenkommission vorgeschlagen. Söder meint aber, Reformen in dieser Hinsicht müsste man mit sehr viel Sorgfalt machen. Man müsse aufpassen, dass man nicht Schaden anrichtet, den man nach einem Jahr wieder korrigieren muss. Der Spielzeughersteller Playmobil hat die Produktion in Deutschland beendet. Im Werk im mittelfränkischen Zirndorf sind die letzten Beschäftigten freigestellt worden. Die Herstellung der bekannten Playmobil-Figuren wird künftig in den Werken in Malta und Tschechien gebündelt. Als Grund nennt das Unternehmen Kosteneinsparungen. Zirndorf bleibt aber weiterhin Unternehmenssitz von Playmobil. Wer sich regelmäßig bewegt, kann sein Krebsrisiko deutlich senken. Und jetzt gibt's noch mehr Unterstützung. Der Deutsche Olympische Sportbund und die Deutsche Krebshilfe haben ihre Zusammenarbeit ausgebaut. Ärzte können künftig ein Rezept für Bewegung ausstellen. Die digitale Bewegungslandkarte listet bundesweit mehr als 126.000 Sportangebote.
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6: Momentan haben wir keine Störungsmeldungen von Polizei und ADAC. Die Blitzer stehen in Augsburg, in der Neuburger, in der Neusesser und der Stettenstraße. Auf der B2-Höhe Donauwörth wird geblitzt. In Petersdorf steht ein Blitzer auf der Staatsstraße 2035. Auf der A96 bei Leutkirch wird geblitzt. Und auf der B17 Höhe Königsbrunn.
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6: Ich hoffe, ihr könnt so langsam euren Feierabend genießen und vielleicht in den eigenen Pool springen, ne? Und sich so richtig schön abkühlen. Das gehört doch auch dazu zum Feierabend. Wir kühlen eure Ohren ab mit mehr 80er, 90ern und aktuellen Hits. Ich bin Ralf Hohn. Schönen Dienstagnachmittag.
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0: Schönen Feierabend mit uns mit Radio Schwaben. Sie gehören genauso zum Sommer wie schöne Grillabende oder nette Nachmittage am See, die Hitzegewitter. Gerade wenn es einige Tage lang richtig heiß gewesen ist, dann kracht's und donnert, es gibt Blitze, es gibt Starkregen und Sturm. Alles Dinge, die nicht wirklich angenehm sind, aber die gehören einfach mal zu den Naturgewalten dazu. Wichtig ist, dass man dann auch richtig versichert ist. Johannes Scholz von der Ergo-Versicherung im Landkreis Augsburg. Was braucht's denn, um gegen Gewitter versichert zu sein?
1: Wichtig ist zum einen natürlich in der Wohngebäudeversicherung, dass die Gefahr Sturmhagel versichert ist, sowie natürlich auch Feuergefahr, was mitunter auch Überspannungsschäden mit einschließt. Also beispielsweise TV-Geräte, Receiver, Router, zählt alles zum Hausrat. Und immer wichtiger werden auch die sogenannten Elementargefahren, sprich bei Starkregen oder Überschwemmung hatten wir leider schon sehr oft in der Region.
0: Also da bitte auf jeden Fall nochmal eure Versicherungspolice überprüfen, ob da wirklich alles auch drin ist, sodass ihr auch beim nächsten Gewitter richtig versichert seid.

0: 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Es ist nicht der schönste, aber der wichtigste Feierabend. 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
1: Es ist 16 Uhr und 27 Minuten. 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
2: Heute ist es bei uns sonnig bis locker bewölkt und warm bis heiß. Bis in die Nacht stehen die Temperaturen bei etwa 16 bis 22 Grad. In Augsburg-Stadt bleibt es spürbar milder. Zwischen Nordschwaben und dem Allgäu sind im Unterallgäu sowie Richtung Ostallgäu und Oberallgäu am Abend noch einzelne Schauer oder kurze Gewitter möglich. Der Radio Schwaben 3-Tage-Trend. Morgen ist es erst freundlich. Am Nachmittag gibt es viel Sonne und erneut hochsommerliche Wärme mit 31 bis 34 Grad. Am Donnerstag setzt sich das meist heitere Wetter fort. Nur in Altennähe sind morgens örtlich Nebelfelder möglich. Zum Freitag ist es überwiegend freundlich und noch etwas wärmer. Die aktuellen Wetterwerte. In Eichach 32 Grad und bedeckt. In Obergünzburg 29 Grad. In Jettingen-Scheppach 32 Grad und ebenfalls stark bewölkt.
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4: Er rollt soweit gut, der Berufsverkehr gibt keine größeren Störungsmeldungen. Aktuelle Blitzer stehen auf der B17 in Königsbrunn und auf der Egerländerstraße. In Kempten wird auf der Tobias-Dannheimer-Straße geblitzt. Auf der B467 in Tettlang steht ein Blitzer, auf der A96 bei Leutkirch, auf der Fenderstraße in Lindenberg wird geblitzt, in Altusried auf der Alpenblickstraße, in Sonthofen auf der Sonthofer Straße, in Neusis auf der Georg-Udemer-Straße und auf der B2 bei Donauwörth.
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4: Lukas Bosser kommt gleich mit unserer Rubrik Wissen in 60 Sekunden und er nimmt uns dorthin mit, wo es noch heißer ist als in diesen Tagen bei uns, nämlich in die Sahara. Gleich in ein paar Minuten.
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0: Ihr startet mit uns mit Radio Schwaben in den Feierabend. Das ist eine gute Entscheidung. Dankeschön.
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2: 9 Millionen Quadratkilometer. 26 mal so groß wie Deutschland. Fast genauso groß wie die gesamte USA. Sie erstreckt sich über 11 Länder, die größte Wüste der Welt, die Sahara. In ihr befinden sich große Vulkane, der höchste von ihnen über 3000 Meter hoch. Aber es gibt nicht nur Hitze und Trockenheit, auch große Oasen ergrünen mitten im trockenen Nichts durch natürliche Quellen. Dort wird sehr viel Landwirtschaft betrieben, mit Dattelpalmen, Obstbäumen und tatsächlich sogar Getreide. Aufgrund dieser Oasenwirtschaft leben in der Sahara schätzungsweise an die 5 Millionen Menschen, die in den Oasen arbeiten. Die Zahl schwankt aber sehr, denn bis heute leben auch noch viele Nomaden in der großen Wüste. Diese Menschen haben keinen festen Wohnsitz und wandern zusammen mit Tieren das gesamte Jahr hin und her, aufgrund der sich oft verändernden klimatischen Bedingungen. Die Temperaturen in der Sahara übersteigen tagsüber des Öfteren mal die 50-Grad-Grenze. Der Boden heizt sich zum Teil bis auf 80 Grad auf. Was haben wir denn da? Hähnchen? Rind?
3: Das ist mein Fuß.
2: Unglaublich, die Sahara war teilweise sogar mal komplett grün. Zum letzten Mal circa 4000 vor Christus. Und es kann sogar mal schneien. Zum letzten Mal übrigens am 19. Dezember 2016.
0: Nein, der Song nervt auch in der Sahara.
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Radio Schwaben ist hier. Gleich in der nächsten Stunde versuchen wir mal die Frage zu beantworten, was passiert eigentlich mit unseren Renten? Kriegen wir die überhaupt noch, wenn es soweit ist? Oder wird das alles abgeschafft, eingedampft, was auch immer? Es gibt ja Vorschläge der Rentenkommission und die sollen wohl laut Bundeskanzler Friedrich Merz umgesetzt und angenommen werden. Welche Vorschläge das genau sind und wie es dann aussehen könnte, das hört ihr gleich bei uns um kurz nach fünf.

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3: Am Abend hält die Hitze noch an, dazu gibt es Wolken. Im Allgäu sind örtlich auch einzelne Schauer oder Gewitter möglich. In der Nacht bleibt es bei uns sehr mild bis warm, mit Tiefstwerten zwischen 15 und 22 Grad. Der Radio Schwaben 3-Tage-Trend. Morgen ist es zwischen Nordschwaben und dem Allgäu meist freundlich, später wieder heiß mit 31 bis 34 Grad und nur wenigen Wolken. Am Donnerstag geht es ähnlich weiter, mit viel Sonne, sommerlicher Hitze und im Allgäu anfangs stellenweise Nebel. Zum Freitag ist es überwiegend freundlich und noch etwas wärmer. In Aindling 32 Grad bei bedecktem Himmel, in Mauerstetten 28 Grad und trocken, in Illertissen 31 Grad bei starker Bewölkung.
0: 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Es ist 16 Uhr und 58 Minuten. 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
4: Ich bin Dominik Schweiger. Große Teile Europas ächzen unter der aktuellen Hitzewelle. In mehreren Regionen Italiens, Frankreichs und Spaniens gelten entsprechende Warnungen. Im Norden Spaniens werden örtlich bis zu 40 Grad erwartet. In Italien hat das Gesundheitsministerium für 14 Städte die höchste Hitzewarnstufe ausgerufen, darunter in Rom und Mailand. In Deutschland breitet sich die Hitze derzeit vom Süden weiter nach Norden aus. Der NC, also ein bestimmter Abischnitt fürs Studium, verliert bei uns immer weiter an Bedeutung. Laut dem Zentrum für Hochschulentwicklung sind nur noch etwa ein Drittel der Studiengänge zulassungsbeschränkt. Mehr von Claudia Wächter.
5: Nächtelanges Büffeln für einen Top-Abi-Durchschnitt ist nicht mehr unbedingt nötig. Die allermeisten Studierenden, die können nämlich nun das Fach und auch die Hochschule wählen, sagen die Forschenden. Und selbst in NC-Studienfächern wie Medizin oder Pharmazie, da ist die Chance nun größer, einen Platz zu ergattern, weil das Angebot zunimmt.
4: Die bayerische Staatsregierung will in den kommenden Jahren rund 10 Milliarden Euro in Unikliniken und Hochschulen stecken. Dazu sind große Bauprojekte an den Unikliniken in München, Augsburg und Würzburg geplant. Außerdem sollen Hochschulen saniert und neue Gebäude gebaut werden. Daneben wird das Hochschulrecht reformiert, KI soll mehr zum Einsatz kommen und es soll mehr gegen Antisemitismus und Gewalt getan werden. Die Augsburger Staatsanwaltschaft ermittelt gegen mehrere Verdächtige aus der Baubranche. Dabei geht es um den Verdacht, Sozialversicherungsbeiträge in Höhe von rund 23 Millionen Euro hinterzogen zu haben. Bei einer groß angelegten Razzia durchsuchten rund 370 Einsatzkräfte Baustellen, Geschäftsräume und Wohnungen in Bayern und Baden-Württemberg. 4 Personen wurden festgenommen. Im Einzelhandel wird so viel geklaut wie noch nie. Laut dem Handelsforschungsinstitut EHI sind letztes Jahr Waren im Wert von mehr als 4,3 Milliarden Euro gestohlen worden. Am meisten klauen dabei Kunden. Gut 900 Millionen Euro an Waren haben Angestellte mitgehen lassen. Seit dem Jahr 2020 haben die Diebstähle durch Kunden stark zugenommen.
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6: Er rollt soweit gut. Der Berufsverkehr gibt keine größeren Störungsmeldungen. Aktuelle Blitzer stehen auf der B17 in Königsbrunn und auf der Egerländer Straße. In Kempten wird auf der Tobias-Dannheimer Straße geblitzt. Auf der B467 in Tettnang steht ein Blitzer. Auf der A96 bei Leutkirch. Auf der Fenderstraße in Lindenberg wird geblitzt. In Altusried auf der Alpenblickstraße. In Sonthofen auf der Sonthofer Straße. In Neusis auf der Georg-Udemer Straße. Und auf der B2 bei Donauwörth.
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6: Zwischendurch mal das Radio ein bisschen lauter drehen. Es geht in den Feierabend und die beste Playlist für den Feierabend gibt's bei uns bei Radio Schwaben. Ich bin Ralf Hohn. Schön, dass ihr da seid.
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0: Hallo, wir sind's, Radio Schwaben ist hier. Der Feierabend am Dienstag. Ihr habt es wahrscheinlich schon in unseren Nachrichten gehört. Die Vorschläge der Rentenkommission sollen angenommen und 1:1 umgesetzt werden. Das kündigte Bundeskanzler Friedrich Merz und auch Sozialministerin Bärbel Baas heute an. Wir wollen das Ganze im Einzelnen nochmal genauer aufdröseln. Tanja Wagner, um was geht's denn genau?
1: Na, zunächst mal soll das Rentensystem breiter aufgestellt werden. Auch Selbstständige und Politiker sollen einzahlen. Dann kommt eine Kapitalrente dazu, die von Arbeitgebern und Arbeitnehmern je zur Hälfte bezahlt wird. Eine geniale Idee, wie der Kanzler meint.
2: Mittelfristig wird damit die neue gesetzliche Kapitalrente zu einem insgesamt höheren Gesamtversorgungsniveau bei sinkenden Beiträgen führen.
1: Außerdem soll das Renteneintrittsalter schrittweise angehoben und an die Lebenserwartung angepasst werden.
0: Das Rentenniveau soll nicht weiter sinken und die Beiträge auch nicht weiter steigen. Stimmt das?
1: Also perspektivisch soll jeder im Alter 70% seines letzten Nettolohns raushaben. Aber dieses Geld muss ja auch erst eingezahlt werden, etwa durch die zusätzliche Kapitalrente. Das sagt Kanzler Merz selbst.
2: Die Kapitalrente erhöht in dem von Ihnen vorgeschlagenen Modell den paritätisch finanzierten Beitragssatz um 2 Prozentpunkte ab 2031. Das gehört zum vollständigen Bild dazu.
1: Außerdem wird es einen Nachhaltigkeitsfaktor geben. Das heißt, dass die Renten künftig nicht mehr wie bisher im gleichen Maße steigen wie das Lohnniveau, sondern geringer und damit nicht mehr so stark wie zuletzt.
0: Ja, das kommt bestimmt nicht bei allen gut an, oder?
1: Ja, Kritik kommt von allen Seiten. Die Gewerkschaften halten nichts davon, die abschlagsfreie Frührente wie geplant abzuschaffen, weil es einfach ungerecht ist, wie sie sagen. Die Arbeitgeber wiederum wehren sich dagegen, dass ihnen durch die Kapitalrente, die sie mitbezahlen müssen, zusätzliche Lohnkosten aufgebürdet werden. Auch die Linke kritisiert die zusätzliche Kapitalrente, aber aus anderen Gründen. Sie hält es für wenig zukunftssicher, sich bei Altersbezügen überhaupt auf Kapitalmärkte zu verlassen. Mhm. Ja, und Sozialverbände warnen vor weitere Altersarmut.
0: Und wie geht's jetzt weiter?
1: Die schwarz-rote Koalition will die 33 Vorschläge jetzt rasch im parlamentarischen Verfahren durchdiskutieren. Dabei geht es darum, das Gesamtkonzept zügig umzusetzen, sagt Arbeitsministerin Baas.
3: Das ist schon ein Gesamtpaket, was ineinander greift. Wenn man das nicht will, dann muss man was anderes vorschlagen, so würde ich es mal ausdrücken. Aber jetzt einzelne Dinge rauszupicken, zu sagen, die machen wir und die anderen machen wir nicht, ich glaube, das wird nicht gehen. Da sind wir uns einig.
1: Eine solche Reform hätte es schon vor Jahren geben müssen, sagt der Kanzler. Deshalb müsse es jetzt schnell gehen. Nach der Sommerpause soll es mit den Beratungen losgehen. Dann könnten die Gesetze bis Jahresende stehen.
0: Tanja Wagner über die Empfehlungen der Rentenkommission, die laut Bundeskanzler Friedrich Merz zügig umgesetzt werden sollen.

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0: Es ist 17 Uhr und 27 Minuten. 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
1: Heute am frühen Abend ist es heiß, oft wolkig und meist trocken, bei rund 30 bis 32 Grad. Erst in der Nacht kühlt es etwas ab. Im Ostallgäu kann sich zum Morgen hin stellenweise Nebel bilden, sonst lockern die Wolken nur zögerlich auf. Der Radio Schwaben 3-Tage-Trend. Morgen ist es erst freundlich, später gibt es viel Sonne und am Nachmittag wieder verbreitet hochsommerliche Wärme mit 31 bis 34 Grad. Am Donnerstag setzt sich in Bayerisch-Schwaben und dem Allgäu sonniges bis leicht wolkiges Wetter fort. Dazu ist es noch etwas wärmer. Im weiteren Wochenverlauf bleibt es überwiegend freundlich mit Sonne und Wolken und anhaltend sehr warmem Sommerwetter. Die aktuellen Wetterwerte: in Pöttmes 30 Grad und trocken, in Ottobeuren 31 Grad sowie in Oettingen 31 Grad und trocken.
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3: Keine größeren Staus oder Behinderungen im Berufsverkehr, läuft soweit alles gut. Aktuelle Blitzer stehen auf der B19 bei Rettenberg, auf der Kreisstraße 8025 bei Leutkirch, in Neuse auf der Georg-Odema-Straße, auf der Alpenblickstraße in Altusried, auf der Pfänderstraße in Lindenberg, A96 bei Leutkirch und dann haben wir noch einen Blitzer in Kempten auf der Tobias-Dannheimer Straße.
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3: Unterwegs in Bayerisch-Schwaben mit uns, mit Radio Schwaben, unsere Stadtgeschichte. Gleich geht's in die Vergangenheit von Oettingen.
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2: Graf Albert von Oettingen war ein bekannter und leidenschaftlicher Jäger. Am liebsten streifte er früher morgen durch die Wälder des Ries, wenn alles noch still war und die Natur gerade erwachte. Eines Morgens sagte er zu seinem Begleiter:
3: Ach, wie ruhig es hier ist.
2: Einer seiner Männer antwortete, dass die Nördlinger genau zu dieser Zeit oft heimlich Lerchen fangen würden. Diese galten damals als besondere Delikatesse. Der Graf wurde sofort wütend, denn die Lerchenjagd war eigentlich verboten. Er ließ die Wilderer suchen und stellte sie zur Rede. Dafür verhängte er harte Strafen. Damit machte er sich in Nördlingen viele Feinde. Die Menschen dort waren so verärgert über ihn, dass sich schließlich der Hass gegen den Grafen richtete. Der Graf ahnte jedoch nichts davon und setzte seine Jagd fort. Eines Tages begegnete er im Wald einer Gruppe von Reitern. Sie wirkten zunächst harmlos und trugen ihre Waffen scheinbar nur über der Schulter. Der Graf sprach freundlich mit ihm und ritt anschließend weiter. Doch kurz darauf zogen die Männer ihre Waffen und es fielen Schüsse. Der Graf wurde getroffen und stürzte schwer verletzt vom Pferd. Noch am selben Ort starb er. Die Männer hatten ihn aus Rache erschossen. So endete das Leben des Grafen von Oettingen, der sich durch seine Strenge viele Feinde gemacht hatte.
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0: Noch zweimal schlafen, dann gibt's wieder das nächste Spiel der deutschen Fußballnationalmannschaft bei der Fußball-WM. Es geht dann gegen Ecuador am Donnerstagabend um 22 Uhr. Es geht ja eigentlich um nichts mehr in diesem Spiel, ne? Wir sind schon weiter qualifiziert fürs 16. Finale. Aber natürlich, klar, wir haben 3 Vorrundenspiele, letztendlich egal, wie das Ergebnis ausgeht. Heute Abend beispielsweise England gegen Ghana. 22 Uhr findet das Spiel statt. Vorher Portugal gegen Usbekistan ab 19 Uhr. Wollen wir hoffen, dass wir nicht mehr so eine lange Pause erleben wie gestern. Da gab es ja ein Gewitter während dem Frankreich-Spiel. Das Spiel war eine Stunde lang unterbrochen. Und es gibt wohl eine neue Regelung von der FIFA, dass dann auch alle aus dem Stadion raus mussten. Also das war wohl wahrscheinlich eine logistische Meisterleistung, bis das dann alles wieder funktioniert hat. Letztendlich hat ja dann Frankreich auch deutlich gewonnen gestern Abend mit 3:0. Beziehungsweise es war ja in der vergangenen Nacht.
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2: Zum Start in diesen frühen Abend ist es heiß und oft noch wolkig. Bis in die Nacht sinken die Temperaturen auf etwa 16 bis 22 Grad. In Augsburg-Stadt bleibt es spürbar milder. Im Ostallgäu kann sich zum Morgen hin stellenweise Nebel bilden, sonst ist es meist trocken. Der Radio Schwaben 3-Tage-Trend. Morgen zeigt sich zwischen Nordschwaben und dem Allgäu ein freundlicher Start. Am Nachmittag gibt es ein paar Wolken, dazu wieder verbreitet um die 31 bis 34 Grad. Am Donnerstag setzt sich das überwiegend heitere Sommerwetter fort. Zum Freitag ist es meist sonnig und noch etwas wärmer, auch wenn es im Allgäu in den Frühstunden örtlich dunstig oder neblig sein kann. In Augsburg am Königsplatz 32 Grad. In Sonthofen 30 Grad bei wolkenlosem Himmel. In Bissingen 31 Grad.
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0: Es ist 17 Uhr und 58 Minuten. 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
4: Ich bin Dominik Schweiger. Europa stöhnt unter der Hitze. In Teilen Frankreichs werden in den kommenden Tagen bis zu 44 Grad erwartet. Wegen der hohen Temperaturen drosseln einige französische Atomkraftwerke ihre Leistung, damit die Flüsse nicht noch wärmer werden als ohnehin schon. Auch hier bei uns ist es extrem heiß. Für Teile des Südwestens gilt eine Warnung vor extremer Hitze. Dort könnten örtlich mehr als 40 Grad gemessen werden. Bayern investiert kräftig in seine Universitätskliniken. Wie Ministerpräsident Söder und Wissenschaftsminister Blume mitteilten, sollen fast 10 Milliarden Euro in die Standorte Augsburg, München und Würzburg fließen. Mit dem Geld sollen dort Neu- und Umbauten finanziert werden. Auch die Uniklinik Erlangen profitiert. Sie bekommt ein neues Hochleistungs-MRT. Unser Rentensystem soll reformiert werden und Kanzler Merz will alle Vorschläge der Rentenkommission dazu umsetzen. Und er bekommt Unterstützung vom Wirtschaftsexperten Felbermayr. Das geplante Modell dürfe nicht scheitern und sollte genau so umgesetzt werden, hieß es. Unter anderem soll das Renteneintrittsalter schrittweise an die Lebenserwartung angepasst und eine zusätzliche Kapitalrente geschaffen werden. Vertreter der islamistischen Taliban sind zum ersten Mal seit ihrer Machtübernahme in Afghanistan von der EU-Kommission zu Gesprächen in Brüssel empfangen worden. Das bestätigte ein Sprecher der Europäischen Kommission, Dieter Ebeling, berichtet.
5: Die EU-Staaten wollen mehr afghanische Kriminelle, die ein Sicherheitsrisiko sind, in deren Heimat abschieben. Schon im Januar hatten 20 Staaten die EU-Kommission um Hilfe bei den Abschiebungen gebeten. Das Ganze ist aber heikel. Erstens, weil die EU die Taliban nicht als legitime Regierung anerkennt. Daher ist auch die Rede von technischer Ebene. Zweitens aber auch, weil den Taliban schwere Menschenrechtsverletzungen angelastet werden.
4: Bei der Fußball-WM spielen heute zwei Mitfavoriten auf den Titel ihren zweiten Spieltag. Los geht's um 19 Uhr mit Portugal gegen Usbekistan. Um 22 Uhr trifft dann Thomas Tuchel mit seinen Engländern auf Ghana. Portugal wartet doch auf einen Sieg beim laufenden Turnier. Die Engländer könnten den Gruppensieg klar machen, wenn sie gewinnen.
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6: Keine größeren Staus oder Behinderungen im Berufsverkehr. Läuft soweit alles gut. Aktuelle Blitzer stehen auf der B19 bei Rettenberg, auf der Kreisstraße 8025 bei Leutkirch, in Neuses auf der Georg-Odema-Straße, auf der Alpenblickstraße in Altusried, auf der Pfänderstraße in Lindenberg, A96 bei Leutkirch und dann haben wir noch einen Blitzer in Kempten auf der Tobias-Dannheimer Straße.
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6: Heute an diesem Dienstag ist übrigens Tag der Schreibmaschine. Ich weiß gar nicht, ob ihr überhaupt noch sowas habt. Ich habe letztens im Keller bei uns beim Aufräumen noch eine gefunden, ne, noch so mit Korrekturband, wie man das früher so hatte. Mittlerweile macht man natürlich irgendwie alles mit dem PC, aber immerhin, es war schon eine elektrische Schreibmaschine. Also so ein Ding habe ich auch noch im Keller stehen. Ich bin Ralf Hohn, wünsche euch einen schönen Feierabend mit uns.
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1: Es ist 18 Uhr und 24 Minuten. 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
2: Heute am Abend bleibt es sehr warm, oft noch unter dichten Wolken. Vereinzelt sind zwischen Nordschwaben und dem Allgäu, vor allem Richtung Allgäu, noch kurze Schauer möglich. Sonst passiert bis Mitternacht nicht mehr viel, bei rund 30 Grad und in der Nacht bei 15 bis 22 Grad. Der Radio Schwaben 3-Tage-Trend. Morgen ist es häufig freundlich, später gibt es Sonne und Wolken, bei erneut großer Wärme mit 31 bis 34 Grad. Am Donnerstag setzt sich das meist heitere Sommerwetter fort. Im Allgäu beginnt der Tag örtlich wieder mit Nebelfeldern. Zum Freitag hin ist es noch etwas heißer und überwiegend sonnig. Die aktuellen Wetterwerte: in Affing 32 Grad, in Immenstadt wolkenlos bei 30 Grad, in Mertingen 31 Grad.
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4: Keine größeren Staus oder Behinderungen im Berufsverkehr, läuft soweit alles gut. Aktuelle Blitzer stehen auf der B19 bei Rettenberg, auf der Kreisstraße 8025 bei Leutkirch, in Neuses auf der Georg-Odema-Straße, auf der Alpenblickstraße in Altusried, auf der Pfänderstraße in Lindenberg, A96 bei Leutkirch. Und dann haben wir noch einen Blitzer in Kempten auf der Tobias-Dannheimer Straße.
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4: Wunderschön, oder? Das sind jetzt so die Tage, wo man nach Feierabend entweder noch an den Badesee fährt oder in den Biergarten sich mit Freunden trifft oder einfach nur auf der Terrasse, dem Balkon oder im Garten so ein bisschen chillen kann. Chillen und grillen, das ist, glaube ich, auch eine gute Idee.
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So Leute, das war ja schon wieder der Feierabend am Dienstag. Martina Neu ist in den Startlöchern und bringt euch durch den wohlverdienten Feierabend weiterhin ab 19 Uhr. Wir hören uns morgen Nachmittag ab 3 wieder. Ich bin Ralf Hohn, wünsche euch noch einen schönen Abend. Macht was draus.

0: gleich mehr davon. 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
1: Heute Abend ist es warm und meist trocken. Die Wolken lockern nur zögerlich auf, dazu geht kaum mehr als ein schwacher Wind. In der Nacht sinken die Temperaturen auf etwa 16 bis 21 Grad. Örtlich kann sich vor allem im Unterallgäu und Richtung Ostallgäu wieder Nebel bilden. Der Radio Schwaben 3-Tage-Trend. Morgen ist es in Bayerisch-Schwaben und im Allgäu oft freundlich. Teils mit Frühnebel, später mit Sonne und lockeren Wolken bei heißen 31 bis 33 Grad. Am Donnerstag ist es meist freundlich und noch etwas heißer. Zum Freitag hin ist es überwiegend sonnig. Insgesamt ändert sich wenig. In Königsbrunn 31 Grad und stark bewölkt. In Wertach 28 Grad. In Asbach-Beumenheim 31 Grad und bedeckt.
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0: Es ist 18 Uhr und 58 Minuten. 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
3: Ich bin Oliver Urbanke. In Deutschland rücken ein steigendes Rentenalter und eine weitreichende Umgestaltung der Alterssicherung näher. Union und SPD wollen die Empfehlungen der Rentenkommission schnell 1:1 umsetzen. Thomas Thonfeld berichtet.
4: Kern der Empfehlungen ist eine neue Kapitalrente. Sie soll das Rentenniveau stabilisieren. Dafür sollen Arbeitgeber und Arbeitnehmer 2% des Bruttoeinkommens zahlen, zusätzlich zum normalen Rentenbeitrag. Außerdem geplant ein schrittweise ansteigendes Renteneintrittsalter und keine Frührente ohne Abschläge mehr ab 63. Frühestens ab 64 soll man künftig in Rente gehen können, aber dann mit Abschlägen.
3: Vertreter der islamistischen Taliban sind erstmals seit ihrer Machtübernahme in Afghanistan von der EU-Kommission zu Gesprächen in Brüssel empfangen worden. Bei dem Austausch ging es um die Abschiebung von Afghanen in ihre Heimat. Das bestätigte die EU-Kommission. Ziel der Gespräche ist es demnach, mehr Rückführungen aus der EU von afghanischen Staatsangehörigen zu ermöglichen, die Straftaten begangen haben. Bei der Studienplatzvergabe in Deutschland verliert ein guter Abischnitt immer weiter an Bedeutung. Zum kommenden Wintersemester werden laut einer Auswertung des Zentrums für Hochschulentwicklung nur noch rund 30% aller Studienangebote in Deutschland eine Zulassungsbeschränkung haben, wie zum Beispiel den Numerus Clausus oder einen Eignungstest. Noch vor einigen Jahren waren es 40% aller Studiengänge. Der Spielzeughersteller Playmobil hat die Produktion in Deutschland beendet. Im Werk in Dietenhofen sind die letzten Beschäftigten freigestellt worden. Die Herstellung der bekannten Playmobil-Figuren wird künftig in den Werken in Malta und Tschechien gebündelt. Als Grund nennt das Unternehmen Kosteneinsparungen.
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1: Auf der A8 München Richtung Stuttgart ist zwischen Adelsried und Zusmarshausen wegen einer Baustelle der rechte Fahrstreifen gesperrt. Auf der A96 Lindau Richtung München staut es sich zwischen Windach und Tunnel Eching auf 2 Kilometern mit bis zu 14 Minuten Zeitverlust. Außerdem ist zwischen Landsberg Ost und Schöffelding nach einem Unfall der Standstreifen blockiert. Im Moment gibt es keine Geschwindigkeitskontrollen. Die kostenfreie Verkehrs- und Blitzer-Hotline 08000 11 82 11.
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1: 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Martina Neu wünscht euch einen schönen Dienstagabend.

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3: Es ist 19 Uhr und 25 Minuten. 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
4: Heute Abend ist es zwischen Nordschwaben und dem Allgäu oft noch dicht bewölkt. Dazu bleibt es sehr warm. Einzelne Schauer sind vor allem Richtung Alpenrand noch möglich, sonst ist der Abend meist trocken. In der Nacht lockert es häufiger auf. Im Unterallgäu und Ostallgäu kann sich stellenweise Nebel bilden. Die Temperaturen gehen auf 16 bis 21 Grad zurück. Der Radio Schwaben 3-Tage-Trend. Morgen ist es erst freundlich, später ziehen ein paar Wolken durch. Am Nachmittag ist es meist trocken und heiß bei 31 bis 33 Grad. Am Donnerstag geht es ähnlich weiter mit Wolken und noch etwas wärmer. Zum Freitag hin setzt sich das freundliche und hochsommerliche Wetter vielerorts fort. In Untermeitingen 31 Grad bei starker Bewölkung. In Bad Hindelang 26 Grad bei bedecktem Himmel. In Tapfheim 31 Grad.
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4: Vorsicht auf der A8 Stuttgart Richtung München. Zwischen Kreuz Ulm, Elchingen und Leipheim ist nach einem Unfall der linke Fahrstreifen blockiert. Außerdem befinden sich dort Personen auf der Fahrbahn und Reifenteile auf der Fahrbahn. Auf der A96 Lindau Richtung München staut es sich zwischen Windach und Tunnel Eching auf 2 Kilometern mit bis zu 14 Minuten Zeitverlust. Und zwischen Landsberg Ost und Schöffelding ist nach einem Unfall der Standstreifen blockiert. Meldungen über Blitzer oder Abstandsmessungen liegen uns derzeit nicht vor. Kommt's gut an.
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4: Für ganz Bayerisch Schwaben und das Allgäu, ich begleite euch noch bis Mitternacht auf Radio Schwaben. Für euch am Mikro Martina Neu. Und jetzt für euch Luna mit Bailando. Keep on loving you von Rio Speedwagon und DJ Bobo mit Everybody. Auf geht's.
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2: Heute Abend ist es bei uns oft noch dicht bewölkt, dazu warm. In der Nacht lockert es verbreitet auf. Nur zwischen Nordschwaben und dem Allgäu kann sich zum Morgen hin stellenweise Nebel bilden. Bei Temperaturen von etwa 15 bis 21 Grad. In Augsburg etwas milder. Der Radio Schwaben 3-Tage-Trend. Morgen ist es meist freundlich, im Allgäu örtlich mit Nebelfeldern. Danach mit viel Sonne und nur zeitweise ein paar Wolken. Am Nachmittag heiß bei 31 bis 33 Grad. Am Donnerstag setzt sich das überwiegend freundliche und sehr warme Sommerwetter fort. Am Freitag bleibt es ähnlich, vielfach sonnig und weiterhin hochsommerlich. Die aktuellen Wetterwerte. Zusmarshausen 30 Grad und bedeckt, Oberstaufen 27 Grad bei stark bewölktem Himmel und Rhein am Lech 29 Grad.
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0: Es ist 19 Uhr und 57 Minuten. 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
4: Ich bin Oliver Urbanke. Tagsüber Hitze und nachts kaum Abkühlung. Deutschland schwitzt in der aktuellen Hitzewelle rund um die Uhr und in den kommenden Nächten wird es laut deutschem Wetterdienst noch einmal wärmer. Auch bei unseren Nachbarn in Frankreich ist es richtig heiß. Meine Kollegin Rachel Sommer ist in Paris. Wie gehen die Leute denn da mit der Hitze um?
5: Ja, hier in Frankreich ist es sowohl tagsüber als auch nachts gerade ziemlich warm. Menschen wird geraten, im Homeoffice zu bleiben. Unterricht und auch Freizeitkurse werden abgesagt. Was hier ansonsten sehr verbreitet ist, ist die Haut zu befeuchten. Viele Französinnen und Franzosen besprühen ihren Körper zwischendurch mit Wasser, einfach mit einer Sprühflasche. Und auch auf den Straßen gibt es immer wieder kleine Sprühnebelduschen.
4: Danke dir. Im Einzelhandel wird so viel geklaut wie noch nie. Laut dem Handelsforschungsinstitut EHI sind letztes Jahr Waren im Wert von mehr als 4,3 Milliarden Euro gestohlen worden. Am meisten klauen dabei Kunden. Gut 900 Millionen Euro an Waren haben Angestellte mitgehen lassen. Seit dem Jahr 2020 haben die Diebstähle durch Kunden stark zugenommen. Die Augsburger Staatsanwaltschaft ermittelt gegen mehrere Verdächtige aus der Baubranche. Dabei geht es um den Verdacht, Sozialversicherungsbeiträge in Höhe von rund 23 Millionen Euro hinterzogen zu haben. Bei einer groß angelegten Razzia durchsuchten rund 370 Einsatzkräfte Baustellen, Geschäftsräume und Wohnungen in Bayern und Baden-Württemberg. 4 Personen wurden festgenommen. Bei der Fußball-WM spielen heute 2 Mitfavoriten auf den Titel ihren 2. Spieltag. Gerade läuft die Partie Portugal gegen Usbekistan. Um 22 Uhr trifft dann Thomas Tuchel mit seinen Engländern auf Ghana. Portugal wartet noch auf einen Sieg bei dem laufenden Turnier. Die Engländer könnten einen Gruppensieg klar machen, wenn sie heute gewinnen.
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2: Auf der A8 Stuttgart Richtung München ist zwischen Kreuz Ulm, Elchingen und Leipheim nach einem Unfall der linke Fahrstreifen blockiert. Auf der A96 Lindau Richtung München staut es sich zwischen Windach und Tunnel Eching auf 2 Kilometern mit bis zu 14 Minuten Zeitverlust. Außerdem ist zwischen Landsberg Ost und Schöffelding nach einem Unfall der Standstreifen blockiert. Auf der B16 Günzburg Richtung Donauwörth staut es sich zwischen Donauwörth und der Ausfahrt Donauwörth auf 1 Kilometer mit bis zu 9 Minuten Zeitverlust. Derzeit wird in unserer Region nicht geblitzt. Meldet Staus und Blitzer immer per WhatsApp unter 08000 11 82 11.
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2: Von Kult bis aktuell alles in einem Mix. Für Augsburg, Wertingen oder Füssen und ganz bayerisch Schwaben. Einen entspannten Abend wünsche ich euch. Jetzt einfach zurücklehnen und genießen.
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1: Es ist 20 Uhr und 26 Minuten. 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
2: Am Abend ist es bei uns erstmal meist dicht bewölkt. In den kommenden Stunden sind örtlich noch einzelne Schauer möglich, ehe die Nacht oft klarer verläuft. Dabei sinken die Temperaturen auf 15 bis 21 Grad. Vor allem im Ostallgäu und Unterallgäu kann sich zum Morgen hin stellenweise Nebel bilden. Der Radio Schwaben 3-Tage-Trend. Morgen gibt es in Bayerisch Schwaben und dem Allgäu teils Nebelfelder. Danach setzt sich häufig die Sonne durch und am Nachmittag ist es verbreitet heiß mit 31 bis 33 Grad. Am Donnerstag zeigt sich das Wetter ähnlich, mit viel Sonne und nur zeitweise ein paar Wolken. Zum Freitag hin bleibt es überwiegend freundlich und noch etwas wärmer. In Neuses 29 Grad bei bedecktem Himmel, in Kaufbeuren 26 Grad bei starker Bewölkung, in Burgau 24 Grad.
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2: Auf der A8 München Richtung Stuttgart ist zwischen Adelsried und Zusmarshausen wegen einer Baustelle der rechte und der mittlere Fahrstreifen gesperrt. In der Gegenrichtung auf der A8 Stuttgart Richtung München ist zwischen Kreuz Ulm-Elchingen und Leipheim nach einem Unfall der linke Fahrstreifen blockiert. Auf der A96 Lindau Richtung München staut es sich zwischen Windach und Tunnel Eching auf 2 Kilometern. Der Zeitverlust beträgt bis zu 14 Minuten. Geblitzt wird nur an einer Stelle, in der Schätzlerstraße in Augsburg. Meldet Staus und Blitzer immer per WhatsApp unter 08000 1182 11.
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2: 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Für Königsbrunn, Dillingen oder Kaufbeuren und ganz Bayerisch Schwaben, wir bringen euch die stärksten Hits direkt ins Ohr. Durch diese Stunde begleitet euch Martina Neu. Und jetzt für euch The Cardigans mit Love Fool, I Just Call to Say I Love You von Stevie Wonder und The Cranberries mit Dreams. Ich wünsche euch viel Spaß.

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2: Heute Abend ist das meist bedeckt und noch warm. In der Nacht lockert es auf. Örtlich kann sich zwischen Nordschwaben und dem Allgäu, vor allem im Allgäu und in einzelnen Tallagen, wieder Nebel bilden. Die Temperaturen sinken auf 16 bis 21 Grad. Der Radio Schwaben 3-Tage-Trend. Morgen ist es erst freundlich, teils mit etwas Frühnebel. Danach gibt es viel Sonne und am Nachmittag nur lockere Wolken. Dazu stehen die Werte bei 31 bis 33 Grad. Am Donnerstag geht es ähnlich weiter, oft sonnig oder locker bewölkt und noch etwas heißer. Zum Freitag hin bleibt das Sommerwetter bestehen, mit viel Sonne und regional weiter steigender Wärme. Aktuell meldet Mehring 29 Grad und bedeckt. Dietmannsried meldet 28 Grad und stark bewölkt. In Kaisheim liegen die Temperaturen bei 28 Grad.
1: 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Es ist 20 Uhr und 57 Minuten. 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
3: Ich bin Oliver Urbanke. Frankreich hat den heißesten Tag seit Beginn der Messungen 1947 erlebt. Das teilt der staatliche Wetterdienst mit. In der Spitze wurden teilweise Werte deutlich über 40 Grad gemessen. Rachel Sommer berichtet.
4: Nach der heißesten Nacht folgt in Frankreich der heißeste Tag seit Jahrzehnten. Riesige Teile des Landes ächzen unter Hitze. Noch nie gab es in so vielen Gegenden Hitzewarnung rot und ein Ende ist noch immer nicht in Sicht. Auch für Touristinnen und Touristen haben die hohen Temperaturen mittlerweile Folgen. So schließen Eiffelturm und Louvre schon um 16 Uhr und selbst bei Mont-Saint-Michel in der sonst eher kühleren Normandie rieten die Betreiber Besuchern dazu, lieber wann anders zu kommen.
3: Unser Rentensystem soll reformiert werden und Kanzler Merz will alle Vorschläge der Rentenkommission dazu umsetzen. Und er bekommt Unterstützung von Wirtschaftsexperte Felbermeier. Das geplante Modell dürfe nicht scheitern und sollte genau so umgesetzt werden wie geplant, sagt er. Unter anderem soll das Renteneintrittsalter schrittweise an die Lebenserwartung angepasst werden. Die bayerische Staatsregierung will in den kommenden Jahren rund 10 Milliarden Euro in Unikliniken und Hochschulen stecken. Dazu sind große Bauprojekte an den Unikliniken in München, Augsburg und Würzburg geplant. Außerdem sollen Hochschulen saniert und neue Gebäude gebaut werden. Zudem wird das Hochschulrecht reformiert, KI soll mehr zum Einsatz kommen und es soll mehr gegen Antisemitismus und Gewalt getan werden. Im Einzelhandel wird so viel geklaut wie noch nie. Laut dem Handelsforschungsinstitut EHI sind letztes Jahr Waren im Wert von mehr als 4,3 Milliarden Euro gestohlen worden. Am meisten klauen Einzelkunden, aber gut 900 Millionen Euro an Waren haben auch Angestellte mitgehen lassen.
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2: Auf der A8 Stuttgart Richtung München ist zwischen Kreuz Ulm, Elchingen und Leipheim nach einem Unfall der linke Fahrstreifen blockiert. Auf der A96 Lindau Richtung München staut es sich zwischen Windach und Tunnel Eching auf 2 Kilometern. Der Zeitverlust beträgt bis zu 14 Minuten. Geschwindigkeitsmessungen wurden uns keine gemeldet. Gute Fahrt mit Radio Schwaben.
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2: Für das Ries, die Region Augsburg und das Allgäu, ich bin Martina Neu und begleite euch durch den Dienstagabend. Einen schönen Abend mit Radio Schwaben.

0: Es ist 21 Uhr und 26 Minuten. 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
1: Der späte Abend zeigt sich bei uns meist mit dichten Wolken, örtlich aber auch noch mit freundlichen Abschnitten. In den frühen Nachtstunden lockert es häufiger auf. Dazu ist es oft lau, mit Tiefstwerten zwischen 15 und 21 Grad. Der Radio Schwaben 3-Tage-Trend. Morgen ist es zwischen Nordschwaben und dem Allgäu teils sonnig, im Unterallgäu und Ostallgäu örtlich mit Nebelfeldern. Danach zeigt sich verbreitet freundliches und heißes Sommerwetter. Am Nachmittag sind vereinzelt Schauer möglich. Am Donnerstag ist es ähnlich. Erst freundlich, später wieder mehr Quellwolken und einzelne Schauer. Zum Wochenende hin ist es noch etwas heißer, mit Höchstwerten meist zwischen 32 und 34 Grad und viel Sonne. Die aktuellen Wetterwerte. In Fischach 27 Grad und stark bewölkt, in Oberstdorf 23 Grad und bedeckt und in Dillingen 28 Grad.
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1: Auf der A8 München Richtung Stuttgart ist zwischen Adelsried und Zusmarshausen wegen einer Baustelle der rechte und der mittlere Fahrstreifen gesperrt. In der Gegenrichtung auf der A8 Stuttgart Richtung München ist zwischen Günzburg und Burgau wegen einer Wanderbaustelle der linke Fahrstreifen gesperrt. Auf der A96 Lindau Richtung München zwischen Bad Wirreshofen und Buchlohe West, Vorsicht, wegen Brückenarbeiten sind Personen auf der Fahrbahn. Auf der B19 Kempten Richtung Oberstdorf staut es sich zwischen Tiefenberg und Weiler auf 1 Kilometer mit bis zu 14 Minuten Zeitverlust. Und hier die neuesten Blitzer auf Radio Schwaben. In Augsburg auf der Schätzlerstraße sowie auf der B10 bei Neu-Ulm und auf der B12 bei Jengen. Meldet Staus und Blitzer immer per WhatsApp unter 08000 1182 11.
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1: Für Königsbrunn, Dillingen oder Kaufbeuren und ganz bayerisch Schwaben, ob 80er, 90er oder aktuelle Hits, in dieser Stunde ist alles mit dabei. Durch diese Stunde begleitet euch Martina Neu und jetzt für euch Oasis mit Don't Look Back in Anger. Flashdance, What a Feeling von Irene Cara und Edwin Collins mit A Girl Like You. Ich wünsche euch viel Spaß.

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2: Heute Abend gibt es in Bayerisch Schwaben und dem Allgäu oft Wolken. Dazu ist es warm und vor allem Richtung Allgäu sind noch einzelne Schauer möglich. In der Nacht lockert es vielerorts auf. Im Ostallgäu kann sich zum frühen Morgen stellenweise Nebel bilden. Die Temperaturen gehen bis zum Morgen auf etwa 15 bis 22 Grad zurück. 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

0: Haben drei Tage Trend. Morgen gibt es nach freundlichem Start viel Sonne, dazu nur lockere Wolken und am Nachmittag vereinzelt Schauer, besonders an den Alpen. Die Höchstwerte liegen meist zwischen 31 und 33 Grad. Am Donnerstag ist es noch etwas sonniger und verbreitet heißer. Zum Freitag hin setzt sich das warme bis heiße Sommerwetter fort. In Kissing 24 Grad bei bedecktem Himmel. In Jengen 24 Grad bei starker Bewölkung. In Wemding 26 Grad.
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2: Es ist 21 Uhr und 56 Minuten. 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
3: Ich bin Hendrik Daum. In Deutschland rücken jetzt ein steigendes Renteneintrittsalter und eine weitreichende Umgestaltung der Alterssicherung näher. Union und SPD wollen die Empfehlungen der Rentenkommission jetzt schnell 1:1 umsetzen, wie Thomas Thunfeld berichtet.
4: Kern der Empfehlungen ist eine neue Kapitalrente. Sie soll das Rentenniveau stabilisieren. Dafür sollen Arbeitgeber und Arbeitnehmer 2% des Bruttoeinkommens zahlen, zusätzlich zum normalen Rentenbeitrag. Außerdem geplant ein schrittweise ansteigendes Renteneintrittsalter und keine Frührente ohne Abschläge mehr ab 63. Frühestens ab 64 soll man künftig in Rente gehen können, aber dann mit Abschlägen.
3: Die AfD liegt in einer aktuellen Wahlumfrage weiter vor der Union. Im RTL-NTV-Trendbarometer kommt die Partei unverändert auf 27%, während die Union im Vergleich zur Vorwoche um einen Punkt zulegt auf 22%. Die FDP verliert laut der repräsentativen Umfrage einen Punkt und würde jetzt mit 4% den Einzug in den Bundestag verpassen. Der Spielzeughersteller Playmobil hat die Produktion in Deutschland beendet. Im Werk in Dietenhofen sind die letzten Beschäftigten freigestellt worden. Die Herstellung der bekannten Playmobil-Figuren wird künftig in den Werken in Malta und Tschechien gebündelt. Als Grund nennt das Unternehmen Kosteneinsparungen. Bei der Fußball-WM spielen heute zwei Mitfavoriten auf den Titel ihren zweiten Spieltag. Portugal mit Weltstar Cristiano Ronaldo konnte die ersten 3 Punkte im Turnier einfahren. Gegen Usbekistan gab es einen ungefährdeten 5:0-Sieg. Im zweiten Spiel des Abends trifft jetzt in diesen Minuten Thomas Tuchel mit seinen Engländern auf Ghana. Beide sind mit einem Sieg ins Turnier gestartet.
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0: Auf der B19 Kempten Richtung Oberstdorf staut es sich zwischen Tiefenberg und Weiler auf 1 Kilometer. Der Zeitverlust beträgt bis zu 14 Minuten. Im Moment gibt es keine Geschwindigkeitskontrollen. Die kostenfreie Verkehrs- und Blitzer-Hotline 08000 11 82 11.
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0: Martina Neu wünscht euch einen schönen Dienstagabend. Von Kult bis aktuell, alles in einem Mix.

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1: Es ist 22 Uhr und 25 Minuten. 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
2: Heute am späten Abend ziehen noch lockere Wolkenfelder durch. In der Nacht klart es oft auf. Zwischen Nordschwaben und dem Allgäu sind nur im Allgäu örtlich Nebelfelder möglich. Dazu kühlt die Luft auf 15 bis 22 Grad ab. Der Radio Schwaben 3-Tage-Trend. Morgen gibt es nach frischem Start viel Sonne, später ein paar Quellwolken und vor allem im Allgäu einzelne Schauer. Dazu ist es heiß mit 31 bis 33 Grad. Am Donnerstag setzt sich das freundliche und sehr warme Sommerwetter meist fort. Zum Freitag bleibt es überwiegend sonnig. Im Bergland des Allgäus sind am Nachmittag wieder einzelne Schauer oder kurze Gewitter drin. In Welden 25 Grad und trocken, in Buxheim 25 Grad und stark bewölkt und in Monheim 25 Grad.
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2: Auf der A8 Stuttgart Richtung München ist zwischen Günzburg und Burgau wegen einer Wanderbaustelle der linke Fahrstreifen gesperrt. Auf der B19 Kempten Richtung Oberstdorf staut es sich zwischen Tiefenberg und Weiler auf einem Kilometer. Der Zeitverlust beträgt bis zu 14 Minuten. Und hier die neuesten Blitzer auf Radio Schwaben. Auf der B10 bei Neu-Ulm und auf der B12 bei Jengen. Gute und sichere Fahrt.
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2: Für ganz Bayerisch Schwaben und das Allgäu, ich begleite euch noch bis Mitternacht auf Radio Schwaben. Viel Spaß. Und jetzt für euch Ugly Kid Joe mit Cats in the Cradle, Up Where We Belong von Jennifer Warnes and Joe Cocker und M People mit One Night in Heaven. 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
1: Zum Start in diese Nacht ist es bei uns noch warm und teils wolkig. Später lockert der Himmel häufiger auf. Nur zwischen Nordschwaben und dem Allgäu sind anfangs noch einzelne Schauer möglich. Und im Ostallgäu kann sich zum frühen Morgen stellenweise Nebel bilden. Die Temperaturen gehen auf 16 bis 22 Grad zurück. Der Radio Schwaben 3-Tage-Trend. Morgen gibt es viel Sonne, anfangs örtlich etwas Dunst oder Nebel. Danach ist es verbreitet heiß mit 31 bis 33 Grad. Am Donnerstag setzt sich das freundliche und sehr warme Sommerwetter fort, höchstens mit ein paar lockeren Wolken. Zum Freitag ist es überwiegend sonnig und noch etwas heißer. In Dasing 24 Grad bei starker Bewölkung, in Bad Grönenbach 24 Grad und trüb, sowie in Nersingen 22 Grad.
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0: Es ist 22 Uhr und 58 Minuten. 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
3: Ich bin Hendrik Daum. Alle Vorschläge für die Reform der Rente sollen laut Kanzler Merz und Arbeitsministerin Baas umgesetzt werden. Eine Expertenkommission hat das Konzept erarbeitet. Es sieht zum Beispiel vor, die Altersgrenze für den Renteneintritt langsam anzuheben, angepasst an die Lebenserwartung. Die Rente ohne Abschläge für besonders langjährig Versicherte soll wegfallen. Außerdem sollen mehr Menschen in die Rentenversicherung einzahlen, etwa Selbstständige und Abgeordnete. Frankreich hat heute den heißesten Tag seit Beginn der Messungen 1947 erlebt. Das teilte der staatliche Wetterdienst mit. In der Spitze wurden teilweise Werte deutlich über 40 Grad gemessen. Rachel Sommer berichtet.
4: Nach der heißesten Nacht folgt in Frankreich der heißeste Tag seit Jahrzehnten. Riesige Teile des Landes ächzen unter Hitze. Noch nie gab es in so vielen Gegenden Hitzewarnung rot. Und ein Ende ist noch immer nicht in Sicht. Auch für Touristinnen und Touristen haben die hohen Temperaturen mittlerweile Folgen. So schließen Eiffelturm und Louvre schon um 16 Uhr und selbst bei Mont-Saint-Michel in der sonst eher kühleren Normandie rieten die Betreiber Besuchern dazu, lieber wann anders zu kommen.
3: Die bayerische Staatsregierung will in den kommenden Jahren Unikliniken gezielt fördern. 9 Milliarden Euro etwa sollen an die Unikliniken in Augsburg, München und Würzburg fließen, damit diese Neu- und Umbauten finanzieren können. Außerdem bekommt die Uniklinik Erlangen ein hochmodernes MRT. Laut Ministerpräsident Söder ist es das neueste und stärkste MRT der Welt. Bei der Fußball-WM hat Portugal am Abend Außenseiter Usbekistan klar mit 5:0 besiegt. Zwei Tore steuerte Portugals Kapitän Cristiano Ronaldo bei. Der 41-Jährige ist damit der einzige Spieler, der bei 6 Weltmeisterschaften getroffen hat. Und aktuell ist Halbzeit in der Partie England gegen Ghana und hier steht's noch 0:0.
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1: Auf der A7 Ulm Richtung Füssenreute ist zwischen Kreuz Memmingen und Memmingen Süd wegen einer Nachtbaustelle der linke Fahrstreifen gesperrt. Auf der B19 Kempten Richtung Oberstdorf staut es sich zwischen Tiefenberg und Weiler auf 1 Kilometer. Der Zeitverlust beträgt bis zu 14 Minuten. Meldungen über Blitzer oder Abstandsmessungen liegen uns derzeit nicht vor. Kommt's gut an.
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1: Jetzt wieder die schönste Musik für euch, für ganz Bayerisch Schwaben und das Allgäu. Im Studio für euch, Martina Neu, einen schönen guten Abend. Los geht's.

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3: Es ist 23 Uhr und 25 Minuten. 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
4: Die Nacht ist meist klar bis locker bewölkt. In Bayerisch-Schwaben und dem Allgäu bleibt es sehr mild und erst gegen morgen sinken die Temperaturen auf 15 bis 22 Grad. Im Ostallgäu kann sich stellenweise Nebel bilden, sonst ist kaum Wind dabei. Der Radio Schwaben 3-Tage-Trend. Morgen ist es erst freundlich. Am Nachmittag ziehen ein paar Wolken durch. Insgesamt ist es aber heiß mit 31 bis 33 Grad. Am Donnerstag geht es ähnlich weiter. Oft leicht bewölkt, im Allgäu zeitweise mit dichteren Wolken. Zum Freitag hin ist es noch etwas wärmer und überwiegend freundlich. In Eichach 23 Grad bei leichter Bewölkung. In Lindau 21 Grad. In Genderkingen 23 Grad und wolkenlos.
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4: Auf der A7 Ulm Richtung Füssen-Reute ist zwischen Kreuzmemmingen und Memmingen-Süd wegen einer Nachtbaustelle der linke Fahrstreifen gesperrt. Auf der B19 Kempten Richtung Oberstdorf staut es sich zwischen Tiefenberg und Weiler auf 1 Kilometer. Der Zeitverlust beträgt bis zu 14 Minuten. Geschwindigkeitsmessungen wurden uns aktuell keine gemeldet. Gute Fahrt mit Radio Schwaben.
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4: Für das Ries, die Region Augsburg und das Allgäu. Ob im Auto, bei der Arbeit oder zu Hause. Egal wo ihr seid, wir sind heute Abend bei euch. Ich bin Martina Neu und begleite euch durch den Dienstagabend. Freut euch auf Meredith Brooks mit Bitch, Tainted Love von Softcell und Color Me Bad mit I Wanna Sex You Up.

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2: Heute Nacht ist es bei uns meist nur locker bewölkt und trocken. Im Oberallgäu halten sich anfangs noch dichtere Wolken, später lockert es weiter auf. Die Nacht verläuft sehr mild, mit Tiefstwerten zwischen 15 und 22 Grad. Der Radio Schwaben 3-Tage-Trend. Morgen ist es zwischen Nordschwaben und dem Allgäu teils sonnig, teils mit einzelnen Nebelfeldern im Allgäu. Danach zeigt sich verbreitet freundliches und heißes Sommerwetter. Am Nachmittag ziehen nur vereinzelt Wolken durch. Am Donnerstag geht es ähnlich weiter, oft sonnig und noch etwas wärmer. Zum Freitag hin bleibt es überwiegend freundlich, bei uns mit Spitzenwerten von 32 bis 34 Grad. In Inningen 23 Grad wolkenlos, in Babenhausen 22 Grad, in Holzheim 22 Grad klar.
0: Es ist 23 Uhr und 57 Minuten. 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
3: Ich bin Hendrik Daum. Nichts geht mehr, alle Züge stehen still. Der Verkehr der Deutschen Bahn ist wegen einer Funkstörung bundesweit eingestellt worden. Ein Sprecher der Deutschen Bahn teilte am späten Abend mit, dass vorläufig alle Züge an Bahnhöfen oder anderen geeigneten

0: Haltestellen vorübergehend zurückgehalten werden, bis eine sichere Weiterfahrt gewährleistet werden könne. Demnach ist der digitale Bahnfunk GSM-R gestört. Unsere Techniker sind mit Hochdruck daran, die Störung zu beheben, so der Sprecher. In Deutschland drücken ein steigendes Renteneintrittsalter und eine weitreichende Umgestaltung der Alterssicherung näher. Union und SPD wollen die Empfehlungen der Rentenkommission jetzt schnell 1:1 umsetzen. Thomas Thunfeld hat die Einzelheiten.
1: Kern der Empfehlungen ist eine neue Kapitalrente. Sie soll das Rentenniveau stabilisieren. Dafür sollen Arbeitgeber und Arbeitnehmer 2% des Bruttoeinkommens zahlen, zusätzlich zum normalen Rentenbeitrag. Außerdem geplant ein schrittweise ansteigendes Renteneintrittsalter und keine Frührente ohne Abschläge mehr ab 63. Frühestens ab 64 soll man künftig in Rente gehen können, aber dann mit Abschlägen.
0: Der Spielzeughersteller Playmobil hat die Produktion in Deutschland beendet. Im Werk in Dietenhofen sind die letzten Beschäftigten freigestellt worden. Die Herstellung der bekannten Playmobil-Figuren wird künftig in den Werken in Malta und in Tschechien gebündelt. Als Grund nennt das Unternehmen Kosteneinsparungen. Bei der Fußball-WM hat Portugal am Abend Außenseiter Usbekistan klar mit 5:0 besiegt. 2 Tore steuerte Portugals Kapitän Cristiano Ronaldo bei. Der 41-Jährige ist damit der einzige Spieler, der bei 6 Weltmeisterschaften getroffen hat.
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3: Auf der A7 Ulm Richtung Füssen-Reute ist zwischen Kreuz Memmingen und Memmingen Süd wegen einer Nachtbaustelle der linke Fahrstreifen gesperrt. Und hier die neuesten Blitzer auf Radio Schwaben. Auf der B10 bei Neu-Ulm und auf der B12 bei Jengen. Kommt gut ans Ziel.
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0: Es ist 0 Uhr und 25 Minuten. 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
1: Die Nacht ist meist klar und mild. Bis zum frühen Morgen sinken die Temperaturen auf etwa 15 bis 22 Grad. Im Ostallgäu kann sich örtlich Nebel bilden. Heute wird es rasch heiß. Am Abend ziehen zwischen Nordschwaben und dem Allgäu, vor allem Richtung Nordschwaben und Alpenrand, einzelne Schauer oder Gewitter durch. Der Radioschwaben 3-Tage-Trend. Morgen geht es wieder freundlich los. Später steigt besonders im Allgäu erneut das Risiko für einzelne Schauer und Gewitter. Dazu werden 32 bis 34 Grad erreicht. Am Freitag ist es vielfach sonnig und sehr warm bis heiß. Zum Wochenende hin setzt sich die Hitze mit oft über 35 Grad weiter fort. In Aindling 22 Grad und trocken. In Memmingen 21 Grad, in Krumbach 21 Grad und leicht bewölkt.
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1: Es sieht gut aus auf den Straßen. Das Radio Schwaben Verkehrsradar meldet keine Behinderungen und keine Blitzer.
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1: In der Nacht ist es meist klar und angenehm mild. Gegen Morgen gibt es vor allem im Ostallgäu örtlich Nebelfelder. Später setzt sich in Bayerisch-Schwaben und im Allgäu verbreitet viel Sonne durch. Am Mittag und Nachmittag ist es heiß mit 29 bis 33 Grad. In Augsburg bleibt es durch die warme Stadtluft auch nachts länger mild. Der Radio Schwaben 3-Tage-Trend. Morgen geht es sonnig bis heiter weiter. Nach Frühwerten zwischen 14 und 22 Grad steigen die Temperaturen erneut deutlich an. Am Freitag bleibt es überwiegend freundlich. Im Oberallgäu sind am Nachmittag einzelne Schauer oder Gewitter möglich. Zum Wochenende hin ist es noch etwas heißer und insgesamt zunehmend drückend. In Stadtbergen 20 Grad und leicht bewölkt, in Fronten 19 Grad und stark bewölkt und in Neu-Ulm 21 Grad.
0: Es ist 0 Uhr und 57 Minuten. 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
2: Ich bin Hendrik Daum. Nichts geht mehr, alle Züge stehen still. Der Verkehr der Deutschen Bahn

0: ist wegen einer Funkstörung bundesweit eingestellt worden. Ein Sprecher der Bahn teilte am späten Abend mit, dass alle Züge an Bahnhöfen oder anderen geeigneten Stellen vorübergehend zurückgehalten werden, bis eine sichere Weiterfahrt gewährleistet werden könne. Demnach ist der digitale Bahnfunk GSMR gestört. Unsere Techniker arbeiten mit Hochdruck daran, die Störung zu beheben, so der Sprecher. Alle Vorschläge für die Reform der Rente sollen laut Kanzler Merz und Arbeitsministerin Baas umgesetzt werden. Eine Expertenkommission hat das Konzept erarbeitet. Es sieht zum Beispiel vor, die Altersgrenze für den Renteneintritt langsam anzuheben, angepasst an die Lebenserwartung. Die Rente ohne Abschläge für besonders langjährig Versicherte soll wegfallen. Außerdem sollen mehr Menschen in die Rentenversicherung einzahlen, etwa Selbstständige und Abgeordnete. Die bayerische Staatsregierung will in den kommenden Jahren Unikliniken gezielt fördern. 9 Milliarden Euro sollen an die Unikliniken in Augsburg, München und Würzburg fließen, damit diese Neu- und Umbauten finanzieren können. Außerdem bekommt die Uniklinik Erlangen ein hochmodernes MRT. Laut Ministerpräsident Söder ist es das neueste und stärkste MRT der Welt. Bei der Fußball-WM haben England und Ghana unentschieden gespielt. Die beiden Teams kamen nicht über ein 0:0 hinaus. Vorher hatte Portugal seinen ersten Sieg eingefahren. Das Team um Superstar Cristiano Ronaldo gewann gegen Außenseiter Usbekistan klar mit 5:0. Dabei gingen 2 der Tore auf das Konto von Ronaldo. Der 41-Jährige hat damit als erster Spieler überhaupt bei 6 Weltmeisterschaften getroffen.
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2: Auf der A96 Lindau Richtung München zwischen Buchloe Ost und Landsberg West. Vorsicht, Gegenstände auf der Fahrbahn. Der linke Fahrstreifen ist blockiert. Auf der B19 Oberstdorf Richtung Kempten zwischen B308 Immenstadt Zentrum und Immenstadt Nord. Vorsicht, ein defekter PKW und Personen auf der Fahrbahn zwischen Sonthofen Süd und Immenstadt Nord. Außerdem Vorsicht, Gegenstände auf der Fahrbahn. Im Sendegebiet gibt es im Moment keine Blitzer und Abstandsmessungen. Kommt gut ans Ziel.
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0: Es ist 1 Uhr und 26 Minuten. 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
1: In der Nacht ist es bei uns meist klar oder nur locker bewölkt. Gegen Morgen kann sich zwischen Nordschwaben und dem Allgäu, vor allem im Ostallgäu, stellenweise Nebel bilden. Sonst bleibt es trocken. Die Tiefstwerte liegen bei 15 bis 18 Grad. In Augsburg-Stadt ist es etwas milder.
2: Der Radio Schwaben 3-Tage-Trend.
1: Morgen ist es nach örtlichem Frühnebel freundlich, später sonnig und heiß mit einzelnen Quellwolken. Im Oberallgäu am Nachmittag auch mal ein kurzer Schauer. Am Freitag geht es ähnlich weiter, oft freundlich und noch etwas heißer. Zum Wochenende hin legt die Wärme weiter zu. Verbreitet sind dann 34 bis 36 Grad. In Schwabmünchen 20 Grad bei leichter Bewölkung. In Füssen 19 Grad und in Gundelfingen 19 Grad bei geringer Bewölkung.
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1: Vorsicht auf der B19, Oberstdorf Richtung Kempten, zwischen B308, Immenstadt Zentrum und Immenstadt Nord. Dort gibt es einen defekten PKW und Personen auf der Fahrbahn. Meldungen über Blitzer oder Abstandsmessungen liegen uns nicht vor. Kommt's gut an.
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1: In der Nacht ist es meist klar oder nur locker bewölkt. Gegen Morgen kann sich vor allem im Ostallgäu stellenweise Nebel bilden. Sonst bleibt es trocken bei 14 bis 18 Grad. Heute steigt die Temperatur nach einem sonnigen Morgen rasch an. Am Mittag und Nachmittag ist es in Bayerisch-Schwaben und im Allgäu verbreitet heiß, mit 31 bis 33 Grad. In Augsburg ist es auch nachts spürbar milder. Der Radio-Schwaben-Drei-Tage-Trend. Morgen geht es erneut oft sonnig durch den Tag. Später ziehen nur vereinzelt ein paar Wolken durch. Am Freitag bleibt es überwiegend freundlich und sehr warm bis heiß. Zum Wochenende hin setzt sich die Hitze weiter fort. Dazu nimmt die Bewölkung etwas zu. Derzeit in Honstetten 20 Grad bei klarem Himmel. In Germeringen 22 Grad und wolkenlos. In Burtenbach 19 Grad.
0: Es ist 1 Uhr und 55 Minuten. 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
2: Ich bin Hendrik Daum. Gute Nachrichten gibt's für Zugfahrgäste, denn das Warten hat jetzt ein Ende. Die Funkstörung bei der Deutschen Bahn ist nach gut 2 Stunden behoben. Der Zugverkehr laufe jetzt Schritt für Schritt wieder an. Das sagte vor kurzem ein Bahnsprecher. IT-Experten der Bahn hätten pausenlos an der Entstörung des digitalen Bahnfunks GSMR gearbeitet, und zwar mit Erfolg. In Deutschland drücken ein steigendes Renteneintrittsalter und eine weitreichende Umgestaltung der Alterssicherung näher. Union und SPD wollen die Empfehlungen der Rentenkommission jetzt schnell 1:1 umsetzen. Thomas Thonfeld hat die Einzelheiten.
3: Kern der Empfehlungen ist eine neue Kapitalrente. Sie soll das Rentenniveau stabilisieren. Dafür sollen Arbeitgeber und Arbeitnehmer 2% des Bruttoeinkommens zahlen, zusätzlich zum normalen Rentenbeitrag. Außerdem geplant ein schrittweise ansteigendes Renteneintrittsalter und keine Frührente ohne Abschläge mehr ab 63. Frühestens ab 64 soll man künftig in Rente gehen können, aber dann mit Abschlägen.
2: Während der Iran und die USA Details für ein Friedensabkommen aushandeln, hat sich die Weltschifffahrtsorganisation IMO eingeschaltet. Die UN-Organisation will die 11.000 Seeleute in Sicherheit bringen, die seit Kriegsbeginn in der Golfregion festsitzen. Wegen der Blockade der Straße von Hormuz beklagt die Organisation wörtlich Monate der Not und des Leids für tausende unschuldige Seeleute. Bei der Fußball-WM haben England und Ghana unentschieden gespielt. Die beiden Teams kamen nicht über ein 0:0 hinaus. Vorher hatte Portugal seinen ersten Sieg eingefahren. Das Team um Superstar Cristiano Ronaldo gewann gegen Außenseiter Usbekistan klar mit 5:0. Dabei gingen 2 der Tore auf das Konto von Ronaldo. Der 41-Jährige hat damit als erster Spieler überhaupt bei 6 Weltmeisterschaften getroffen.
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1: Vorsicht auf der A96 München Richtung Lindau, zwischen Buchloe West und Bad Wörishofen. Wegen Brückenarbeiten sind Personen auf der Fahrbahn. Auf der B19 Oberstdorf Richtung Kempten, zwischen B308 Immenstadt Zentrum und Immenstadt Nord, steht ein defekter PKW. Außerdem sind dort Personen auf der Fahrbahn. Geschwindigkeitsmessungen wurden uns keine gemeldet. Gute Fahrt mit Radio Schwaben.
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